0: erhebliche Vorleistungen. Dazu zählt unter anderem ein Ende sämtlicher Drohungen gegen die Islamische Republik. Außerdem solle der Krieg gegen das Land und dessen Verbündete in der Region dauerhaft eingestellt werden. Zudem müsse die Blockade iranischer Häfen aufgehoben werden, genauso wie die Sanktionen gegen das Land. Beobachter bezweifeln, dass Washington diesen Forderungen auch nachkommt. Als Konsequenz aus dem Drohnenanschlagsversuch am Flughafen Leipzig-Halle will Bundesinnenminister Dobrindt die Abwehrkapazitäten jetzt ausbauen. So soll die Zahl der Mitarbeiter im gemeinsamen Drohnenabwehrzentrum von Bund und Ländern verdoppelt werden auf 300. Das berichtet die Bild. Außerdem soll das Netz der operativen Stützpunkte von 4 auf 8 Standorte erhöht werden. Außerplanmäßiges Ende einer Zugfahrt in Oberbayern. Wegen Rauchentwicklung haben Einsatzkräfte von Polizei und Feuerwehr einen Regionalzug auf dem Weg von München nach Nürnberg evakuiert. Nach Angaben der Bundespolizei wurden bis zu 500 Reisende in Sicherheit gebracht. Demnach hatte der Lokführer Rauch- und Brandgeruch festgestellt, und zwar im Maschinenraum der Lok. Er stoppte daraufhin den Zug am Bahnhof in Rohrbach an der Ilm. Die Fahrgäste wurden wegen der großen Hitze mit Getränken versorgt. Später konnten sie mit einem Ersatzzug bzw. Bussen dann weiterfahren.
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2: Mit Hendrik Daum. Wenige Wochen vor der Landtagswahl in Sachsen-Anhalt hat Linken-Chef Pantisano angedeutet, dass seine Partei die dortige CDU unterstützen könnte. Im ZDF-Sommerinterview sagte er, die Linke habe in den letzten Jahren gezeigt, dass sie Verantwortung für dieses Land übernehme. Nun gelte es zu verhindern, dass in Sachsen-Anhalt eine rechtsextreme Partei an die Macht komme. Die AfD liegt in den Umfragen derzeit deutlich vorn. Der amtierende CDU-Ministerpräsident Schulze könnte deshalb auf Stimmen der Linken angewiesen sein, um wieder gewählt zu werden. Trauer um einen der erfolgreichsten deutschen Bierbrauer. Der langjährige Geschäftsführer von Erdinger Weißbräu, Werner Brombach, ist gestorben. Moritz Einzel erinnert.
3: Brombach sei im Alter von 86 Jahren nach kurzer schwerer Krankheit gestorben, teilte das Brauhaus in Erding mit. Er hatte sein Unternehmen im vergangenen Jahr in den Besitz einer Familienstiftung überführt. 1965 war Brombach in das Familiengeschäft eingestiegen und leistete einen erheblichen Beitrag dazu, dass Weißbier auch außerhalb Bayerns immer bekannter und beliebter wurde. Dabei bestand er darauf, ausschließlich in Erding zu brauen.
2: Arbeitgeberpräsident Dulger hat die Politik aufgefordert, die tägliche Höchstarbeitszeit durch eine wöchentliche zu ersetzen, so wie in der EU fast überall üblich. Während das deutsche Gesetz die tägliche Arbeitszeit im Grundsatz auf 8 Stunden begrenzt, sieht die EU eine wöchentliche Höchstarbeitszeit von 48 Stunden vor. Union und SPD wollen eine entsprechende Möglichkeit auch hierzulande schaffen. Die Gewerkschaften dagegen warnen vor einem Ende des 8-Stunden-Tags. Als Konsequenz aus dem Drohnenanschlagsversuch am Flughafen Leipzig-Halle will Bundesinnenminister Dobrindt die Abwehrkapazitäten jetzt ausbauen. So soll die Zahl der Mitarbeiter im gemeinsamen Drohnenabwehrzentrum von Bund und Ländern verdoppelt werden auf 300. Das berichtet die Bild. Außerdem soll das Netz der operativen Stützpunkte von 4 auf 8 Standorte erhöht werden. Die deutschen Handball-Junioren sind Europameister. Die Auswahl von Bundestrainer Wuttke deklassierte im U18-Finale Slowenien mit 36-27. Zum deutschen Goldteam gehört unter anderem Elvis Kretschmer, Sohn von Handball-Ikone Stefan Kretschmer.
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2: Mit Hendrik Daum. Der neue Bundesverkehrsminister Bilger bekommt viel Zuspruch für seinen Vorstoß, Bonuszahlungen für Bahnmanager an das Erreichen konkreter Ziele zu koppeln. In erster Linie gehe es hier um die Pünktlichkeit bei der Bahn, so Bilger. Positiv äußern sich dazu etwa der Fahrgastverband Pro Bahn, Grüne und SPD. Vom Koalitionspartner heißt es, als Politik stelle man Rekordinvestitionen für die Infrastruktur zur Verfügung und erwarte deshalb, dass sich das auch in der Pünktlichkeit zeige. In Berlin ist in der Nacht ein Mann nach einem Streit zwischen mehreren Menschen auf offener Straße angeschossen und dabei tödlich verletzt worden. Sanitäter versuchten noch, den 30-Jährigen wiederzubeleben. Er starb aber noch am Tatort im Stadtteil Charlottenburg. Über mögliche Täter oder Hintergründe ist noch nichts bekannt. 8 Stunden am Tag. Diese Grenze im Arbeitszeitgesetz will die schwarz-rote Koalition schon länger flexibler machen. Arbeitgeberpräsident Dulger drückt jetzt aufs Tempo und fordert, Deutschland solle stärker auf eine wöchentliche Höchstarbeitszeit setzen. Mehr von Tanja Wagner.
3: Dulger findet, die heutigen Regeln passen nicht mehr zum Arbeitsalltag. Mal länger arbeiten, dafür an einem anderen Tag früher Schluss, dafür soll es mehr Spielraum geben. Die EU erlaubt bis zu 48 Stunden pro Woche. In Deutschland gilt dagegen grundsätzlich der 8-Stunden-Tag. Mit Ausnahmen sind bis zu 10 Stunden möglich. Bundeskanzler Merz erwartete im Herbst einen Gesetzentwurf von Arbeitsministerin Baas. Die Gewerkschaften warnen allerdings davor, den 8-Stunden-Tag damit faktisch abzuschaffen.
2: Die niederländische Radsportlerin Demi Vollering ist die Siegerin der Tour de France der Frauen. Sie hat die Schlussetappe in Nizza gewonnen. Am Schluss hatte sie einen Gesamtvorsprung von mehr als einer Minute gegenüber der zweitplatzierten Kasia Niewiadoma aus Polen. Die deutsche Hoffnungsträgerin Julia Niedermeier wurde Gesamtvierte und gewann das weiße Trikot als beste Nachwuchsfahrerin.
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1: Und jetzt ganz frisch die aktuelle von Christo Sarandi. Good Old Days.
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1: Und jetzt ganz frisch die aktuelle von Olivia Rodrigo, Drop Dead.
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2: 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Guten Morgen, Nathalie.
3: Guten Morgen.
2: Ja, weiter Summer-Vibes zum Start in die zweite Sommerferienwoche.
3: Absolut. 20 Grad, also die nächste tropische Nacht, liegt hinter uns. Aktuell in Großhadern, 18 bei euch in Karlsfeld im Landkreis Dachau. Heute viel Sonne, wenige harmlose Wolken, nachmittags leicht windig, 33 Grad. Abends kann es örtlich Gewitter geben. Morgen bis Donnerstag Sonne satt und weiter um die 30 Grad.
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5: Mit Hendrik Daum einen schönen guten Morgen. In Berlin ist in der Nacht ein Mann nach einem Streit zwischen mehreren Menschen auf offener Straße angeschossen und dabei tödlich verletzt worden. Sanitäter versuchten noch den 30-Jährigen wiederzubeleben, er starb aber noch am Tatort im Stadtteil Charlottenburg. Nach Angaben der Polizei sind die mutmaßlichen Täter auf der Flucht. Die Mordkommission hat die Ermittlungen aufgenommen. Wenige Wochen vor der Landtagswahl in Sachsen-Anhalt hat Linken-Chef Pantisano angedeutet, dass seine Partei die dortige CDU unterstützen könnte. Im ZDF-Sommerinterview sagte er, die Linke habe in den letzten Jahren gezeigt, dass sie Verantwortung für dieses Land übernehme. Nun gelte es zu verhindern, dass in Sachsen-Anhalt eine rechtsextreme Partei an die Macht komme. Die AfD liegt in den Umfragen derzeit deutlich vorn. Der amtierende CDU-Ministerpräsident Schulze könnte deshalb auf Stimmen der Linken angewiesen sein, um wieder gewählt zu werden. Arbeitgeberpräsident Dulger hat die Politik aufgefordert, die tägliche Höchstarbeitszeit durch eine wöchentliche zu ersetzen. Die Spielräume der europäischen Arbeitszeitrichtlinie würden fast überall genutzt, nur nicht in Deutschland, so Dulger. Während das deutsche Gesetz die tägliche Arbeitszeit im Grundsatz auf 8 Stunden begrenzt, sieht die EU eine wöchentliche Höchstarbeitszeit von 48 Stunden vor. Union und SPD wollen eine entsprechende Möglichkeit auch hierzulande schaffen. Die Gewerkschaften dagegen warnen vor einem Ende des 8-Stunden-Tags. In Westeuropa war es im Juni und Juli so heiß wie noch nie zuvor. Mehrere Hitzewellen trieben die Temperaturen auf Rekordwerte, besonders im Südwesten Deutschlands. Gleichzeitig litten viele Regionen unter extremer Trockenheit. Fachleute warnen, dass sich Hitze und Dürre gegenseitig verstärken und so die Folgen des Klimawandels immer spürbarer werden. Trauer um einen der erfolgreichsten deutschen Bierbrauer. Der langjährige Geschäftsführer von Erdinger Weißbräu, Werner Brombach, ist gestorben. Moritz Einzel erinnert.
6: Brombach sei im Alter von 86 Jahren nach kurzer schwerer Krankheit gestorben, teilte das Brauhaus in Erding mit. Er hatte sein Unternehmen im vergangenen Jahr in den Besitz einer Familienstiftung überführt. 1965 war Brombach in das Familiengeschäft eingestiegen und leistete einen erheblichen Beitrag dazu, dass Weißbier auch außerhalb Bayerns immer bekannter und beliebter wurde. Dabei bestand er darauf, ausschließlich in Erding zu brauen.
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2: Guten Morgen, zu euch in die Autos. Besser ankommen mit dem besten Stau- und Blitzer-Service für München. Und so haben wir das gern in den Sommerferien. Die Straßen sind frei.
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2: In Mosach stehen sie in der Pellkofenstraße. Gute Fahrt.
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2: Guten Morgen.
3: Hallo, guten Morgen.
2: Zum Start in die neue Woche sprechen wir mit euch über eine spannende neue Studie.
3: Viele von euch haben es sicher auch schon im eigenen Freundeskreis erlebt oder auch vielleicht selbst gemacht.
2: Worum es geht und wie ihr dazu steht, hört ihr gleich. Davor starten wir in den Montag mit Alex Warren. Ganz entspannt, Fever Dream. 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

0: Diese Situation haben sicher viele von euch auch schon mal erlebt. Man plant Tage oder sogar wochenlang ein Treffen mit seinen Freunden.
1: Und kurz vorher sagt einer nach dem anderen ab.
0: Ja, guten Morgen.
1: Guten Morgen, hi.
0: 9:09 ist es. Die Mike T-Show auf Gong 96.3. Heute für Mike mit Chris und Nathalie. Ja, spontan Treffen absagen, das wird laut einer neuen Studie wohl mehr und mehr zur Normalität. Bei den unter 30-Jährigen haben sogar 70% schon mal eine Ausrede erfunden, weil sie keine Lust hatten.
1: Ja, so krass. Also ich habe mich darüber auch schon das ein oder andere Mal geärgert, muss man sagen. Ist ja eh schon immer schwer, einen Termin zu finden, an dem alle können. Und wenn kurz vorher dann die Leute absagen, dann war die ganze Planung für die Tonne, ne?
0: Das stimmt. Wie sieht's denn bei euch aus?
2: Ich finde es bei meinen Freunden eigentlich nicht so gut, wenn man schon was länger geplant hat. Aber mir fällt auch selber auf, dass ich das auch manchmal mache.
3: Ich glaube, wir als unsere Generation, wir sind immer ein bisschen tendenziell ein bisschen verplanter, wie wir zum Beispiel unsere Eltern sind.
4: Man hat halt dieses Handy und kann schnell schreiben, ey, du, sorry, geht doch nicht irgendwie. Ich versuche es natürlich auch zu vermeiden, weil es einfach echt ein doofes Gefühl ist, auch wenn man es dann selber erfährt. Aber es ist, glaube ich, wirklich mehr geworden in den letzten Jahren als früher.
0: Und interessanterweise sagen auch genau tatsächlich das Experten, spontan seinen Freunden absagen oder sich auch gar nicht erst verbindlich auf Treffen einzulassen mit seinen Freunden, das wird mehr und mehr zur Normalität. Warum und wie schädlich das für Freundschaften ist, das hört ihr um kurz nach 6 hier auf Gong 96.3.

0: Also bei dieser Vorstellung kriegt man direkt ein mulmiges Gefühl.
1: Es ist stockdunkel, 4 Grad kalt und ihr seid ohne Hilfsmittel 85 Meter unter Wasser.
0: Ja, und damit guten Morgen.
1: Guten Morgen, hi.
0: 5.17 Uhr ist es, die Mike Tischhoff Gong 96.3 für Mike mit Chris und Nathalie. Ja, genau diesen Extrembedingungen hat sich am Samstag der Freiwassertaucher Minja Marinkovic hier in München ausgesetzt. Er wollte im Starnberger See einen Rekord aufstellen und ohne Hilfsmittel so tief tauchen wie noch nie.
1: Ja, die 85 Meter, die hat er tatsächlich auch gepackt, aber, und jetzt wird's krass, beim Auftauchen, da ist er für mehrere Sekunden ohnmächtig geworden. Deshalb zählt dieser Rekord nicht. Minja will aber weiter trainieren und das Ganze bald wiederholen.
0: Unglaublich, also um sowas zu machen, da gehört schon eine Riesenladung Mut zu und vielleicht auch ein bisschen Verrücktheit.
1: Absolut. Wann der nächste Rekordversuch dann startet, wir halten euch natürlich auf dem Laufenden.
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0: 7 Minuten vor 5:30 ist es. Guten Morgen.
1: Hallihallo. 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
0: Caro hat heute früh schon einen entdeckt. Danke fürs Melden. In Moosach stehen sie in der Triebstraße auswärts. Euch allen eine gute Fahrt und einen schönen Start in die neue Woche.

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14: Aktuell 20 Grad in der Max-Vorstadt, 18 Grad bei euch in Ismaning im Landkreis München. Vor uns liegt wieder eine heiße Woche. Heute viel Sonne, weniger harmlose Wolken. Abends kann es örtlich Gewitter geben, 33 Grad in der Spitze. Morgen bis Donnerstag Sonne satt um die 30 Grad.
13: Die Deutsche Bahn soll pünktlicher werden und dafür gibt es jetzt einen besonderen Vorschlag aus der Politik. Wie der aussieht, das hört ihr jetzt.
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15: Mit Hendrik Daum. Der neue Bundesverkehrsminister Bilger bekommt viel Zuspruch für seinen Vorstoß, Bonuszahlungen für Bahnmanager an das Erreichen konkreter Ziele zu koppeln. In erster Linie gehe es hier um die Pünktlichkeit bei der Bahn, so Bilger. Positiv äußern sich dazu etwa der Fahrgastverband Pro Bahn, Grüne und SPD. Vom Koalitionspartner heißt es, als Politik stelle man Rekordinvestitionen für die Infrastruktur zur Verfügung und erwarte deshalb, dass sich das auch in der Pünktlichkeit zeige. In Berlin ist in der Nacht ein Mann nach einem Streit zwischen mehreren Menschen auf offener Straße angeschossen und dabei tödlich verletzt worden. Sanitäter versuchten noch, den 30-Jährigen wiederzubeleben. Er starb aber noch am Tatort im Stadtteil Charlottenburg. Über mögliche Täter oder Hintergründe ist noch nichts bekannt. Die niederländische Radsportlerin Demi Vollering ist die Siegerin der Tour de France der Frauen. Sie hat die Schlussetappe in Nizza gewonnen. Am Schluss hatte sie einen Gesamtvorsprung von mehr als einer Minute gegenüber der zweitplatzierten Kasia Niewiadoma aus Polen. Die deutsche Hoffnungsträgerin Julia Niedermeier wurde Gesamtvierte und gewann das weiße Trikot als beste Nachwuchsfahrerin.
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13: Guten Morgen, Zeichen. Die Autos besser ankommen mit dem besten Stau- und Blitzer-Service auf Gong 96.3. Und da sind wir schnell durch. Die Straßen sind frei.
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13: Taufkirchen, in der Fichtenstraße stehen sie. Gute Fahrt.
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13: Guten Morgen.
14: Hallo, guten Morgen.
13: Leute, bei uns in München gibt es bald wieder ein Star-Aufgebot der Extraklasse.
14: Ja, das wird mega. Modelmama Heidi Klum feiert zum zweiten Mal ihr Heidi-Fest im Hofbräuhaus.
13: Was bisher zum Spektakel bekannt ist, alle Infos gibt's gleich bei uns.

0: genau so. So, dann eine Story zum Kopfschütteln. In Kanada, da musste ein Flug gestrichen werden, weil sich ein Kind nicht anschnallen wollte.
1: Ja, das Flugzeug war schon auf dem Weg zur Startbahn. Da stand das Kind plötzlich auf seinem Sitz und verweigerte den Gurt. Eltern und Crew haben alles versucht, ohne Erfolg. Also konnte die Maschine nicht abheben.
0: Ja, der Weg durch den Flugzeuggang war für die Eltern wahrscheinlich der krasseste Walk of Shame in der ganzen Luftfahrtgeschichte.
1: Wahrscheinlich, ja.
0: Und zum Schluss noch die verrückteste Verwechslung des Jahres. Es hieß ja seit einiger Zeit schon, dass Fußballgott Cristiano Ronaldo heiratet, am Wochenende auf Madeira. Das stimmte aber nicht.
1: Nee, tausende Fans sind dafür extra zur Kirche gepilgert. Dort kam tatsächlich ein Brautpaar an, allerdings völlig unbekannt. Unter einem Beitrag zu dem Hochzeitswirrwarr auf Social hat Ronaldo mehrere lachende Emojis hinterlassen.
0: Stellt euch mal vor, das wäre vor ein paar Wochen bei Taylor Swifts Hochzeit passiert. Dann hätte es in New York direkt Straßenkämpfe gegeben.
1: Ich glaube auch, ja.

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0: Und jetzt die aktuelle von Teddy Swims, Mr. Know-It-All.
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0: Es ist 5.47 Uhr. 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

0: Um 6:06 gibt's jetzt die volle Ladung Summer Sound für euren Start in die neue Woche.
1: Ja, der ist perfekt für einen frühen Montag. Gute Laune Beat, dazu diese tolle Stimme. Und passend dazu natürlich immer der perfekte Hüftschwung.
0: Logo. Mit dem geht's jetzt auch aus dem Bett. Hier ist Shakira, das Beste von heute. Die Die im Gong 96.3 Hitsommer.

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12: Vor uns liegt eine heiße Woche. Aktuell 20 Grad in Langwied, 17 Grad bei euch in Gilching im Landkreis Starnberg. Heute viel Sonne, wenige harmlose Wolken, 33 Grad in der Spitze. Abends kann es örtlich Gewitter geben. Morgen bis Donnerstag Sonne satt und um die 30 Grad.
11: Info für alle Autofahrer. Heute startet die nächste Baustelle bei uns in der Stadt. Wo ihr euch auf Einschränkungen einstellen müsst, gleich von den München-Reportern.
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13: Um 6 Uhr mit Nicolas Pinkanell. Guten Morgen. Werden die Mindestpreise für Fahrdienste wie Uber hier in München wieder gekippt? Gong 96.3 München-Reporterin Alena Kohler. Ein Gericht befasst sich jetzt nämlich damit.
14: Ja, am Verwaltungsgericht sind drei Eilverfahren gegen die entsprechenden Allgemeinverfügungen eingegangen. Es wird also geprüft, ob die Mindestpreise rechtens sind. Sie gelten seit rund einem Monat. Hintergrund ist, Uber, Bolt und Co. waren zuvor rund 40% günstiger als Taxis, sollen aber auch häufig gegen das Arbeitsrecht verstoßen und etwa keinen Mindestlohn gezahlt haben.
13: Die Spritpreise sind zwar letzte Woche leicht zurückgegangen, aus Sicht des ADAC sind sie aber schon seit mehreren Wochen zu hoch. Führende SPD-Politiker fordern deswegen wieder eine Spritpreisbremse. Man dürfe nicht länger zusehen, wie die Konzerne Rekordgewinne einfahren, so SPD-Generalsekretär Klüssendorf. Die Ministerpräsidentin von Schleswig-Holstein fordert dagegen eine Extrasteuer auf zu hohe Gewinne. Die Bundesregierung will den 8-Stunden-Tag kippen und stattdessen eine wöchentliche Höchstarbeitszeit einführen. Arbeitgeberpräsident Dulger geht das aber nicht schnell genug. Es gäbe einen Spielraum von 48 Stunden pro Woche in der EU und fast überall werde der genutzt, nur nicht in Deutschland, sagt er. Der Gesetzentwurf von Arbeitsministerin Baas wird im Herbst erwartet.
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15: Auf der Donnersberger Brücke starten die Arbeiten für die nächste Baumaßnahme. Ab heute wird die Haltestelle auf der Seite zum Stadtzentrum erneuert. Dafür wird die Busspur gesperrt. Fuß- und Radverkehr dürfen auf den Streifen ausweichen. Aus Neuhausen, Andreas Werner, Gong 96.3.
13: 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Das waren die Nachrichten um 6 Uhr.
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11: Guten Morgen zu euch in die Autos. Besser ankommen mit dem besten Stau- und Blitzer-Service für München. Und so haben wir das gern in den Sommerferien. Die Straßen sind frei.
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11: Unter Giesing, Pilgersheimer Straße auswärts und in Dachau stehen sie in der Münchner Straße. Gute Fahrt.
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11: Guten Morgen.
12: Guten Morgen.
11: Rein geht's in die zweite Sommerferienwoche und da steht einiges an.
12: Wird bunt, kulinarisch und es gibt ein cooles Himmelsspektakel.
11: Alle Highlights hört ihr hier um 17:45. Davor entspannter Sound von Harry Styles. Hier ist American Girls.

0: Sorry Leute, ich muss leider spontan absagen, mir ist da was dazwischen gekommen. Ja, solche Nachrichten aus Gruppenchats, die kennen sicher ganz viele von euch. Guten Morgen.
1: Guten Morgen, hi.
0: 6.09 Uhr ist es, die Mike Tisch auf Gong 96.3. Heute für Mike mit Chris und Nathalie.
1: Ja, spontan treffen, absagen oder sich auch erst gar nicht mehr verbindlich festlegen, das machen laut einer neuen Studie immer mehr von uns. 70% der unter 30-Jährigen haben sogar schon mal eine Ausrede erfunden, weil sie kurz vorm Treffen gemerkt haben, irgendwie habe ich doch keine Lust.
0: Ja, sowas ist wirklich richtig ärgerlich, vor allem wenn man schon irgendwie Tag oder Wochen im Voraus was geplant hat. Ines Ederer ist Psychologin aus Haidhausen und sagt, Smartphone, WhatsApp und Co., die sind schuld, dass wir uns so häufig nicht festlegen und auch so häufig absagen und noch nicht mal ein schlechtes Gewissen dabei haben.
2: Dass man so die Möglichkeit hat, sich ganz schnell ohne große Hürde vielleicht auch zu entschuldigen und sein schlechtes Gewissen dadurch auch ein bisschen beruhigen kann und den Eindruck hat, das ist dann auch genug, um sich sozusagen von diesem in Anführungszeichen Fehlverhalten vielleicht frei zu machen.
1: Na klar, man kann sich ja immer wieder sagen, ich habe den anderen ja Bescheid gesagt. Und es gibt auch einen wichtigen Unterschied zwischen Absagen und von vornherein unverbindlich bleiben.
2: Ich kann kurzfristig absagen und einen guten Grund dafür haben, den vielleicht auch jeder nachvollziehen kann, wo mir da auch niemand böse ist. Ich kann aber auch mich eben sehr unverbindlich halten und das ist natürlich auch eine andere Botschaft, die ich damit aussende. Nämlich, du bist mir nicht wichtig genug, mich da wirklich festzulegen und manchen ist es vielleicht auch nicht bewusst, dass es auch eine Botschaft sendet.
0: Ja, spannend, vor allem wenn es häufiger passiert. Ne? Das hinterlässt schon irgendwie so ein Geschmäckle im Freundeskreis. Wie ist denn das bei euch so? Wird da viel spontan abgesagt oder kennt ihr es von euch selbst vielleicht auch? Klingelt gern durch. 089 4x38. Sind sehr gespannt auf eure Erfahrungen.
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0: Guten Morgen.
1: Servus.
0: 18 Minuten nach 6 wird's die Mike Tiershoff Gong 96.3 für Mike. Heute mit Chris und Nathalie. Und jetzt checken wir mal kurz, was in der zweiten Sommerferienwoche alles so geht.
1: Ja, am Mittwoch gibt's ein echtes Himmelsspektakel. Die größte Sonnenfinsternis seit Jahrzehnten. Gegen 19.20 Uhr schiebt sich der Mond so langsam vor die Sonne. Gegen 20.15 Uhr sind dann rund 90% der Sonne verdeckt. Ganz wichtig nur, bitte niemals ungeschützt in die Sonne schauen. Spezielle Sonnenfinsternisbrillen gibt's gerade in vielen Brillengeschäften hier in München und der Region.
0: Sehr cool. Dann kriegen wir diese Woche Big Apple Feeling bei uns in der Stadt. Die New York Bagel Bar eröffnet die allererste Filiale und zwar am Samstag in der Hohenzollernstraße in Schwabing. Da gibt's leckere Original-US-Bagels in verschiedenen Varianten und coolen Toppings, von Pastrami über Räucherlachs bis hin zu Mozzarella.
1: Und ebenfalls am Samstag wird dann bunt gefeiert auf dem Hans-Sachs-Straßenfest im Glockenbach. Gibt Essen, Drinks, eine große Bühne und natürlich Drag Queens und Drinks.
0: Euch allen eine schöne neue Woche.
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0: Gleich 6:35. Guten Morgen.
1: Guten Morgen.
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0: Yes. Ja. What? Haben sich die Polizisten vermutlich auch gedacht, als sie auf dem Gäubodenvolksfest in Straubing zwei Männer mit einem Krokodil unterm Arm aufgehalten haben.
1: Ja, kein Witz. Zwei Festgäste haben das 5 Meter lange künstliche Kroko aus der Geisterbahn entführt und wollten damit vom Festgelände spazieren. Die Polizei hat sie aber gestoppt und das Plastiktier wieder nach Hause gebracht.
0: Ja, ist schon eine Ansage. Ne? Andere nehmen Lebkuchenherz mit, die beiden halt eben ein Krokodil.
1: Ja, warum auch nicht?

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1: Wir messen aktuell 21 Grad in Schwabing, 19 Grad sind es bei euch in Poing im Landkreis Ebersberg. Vor uns liegt eine heiße Woche, heute viel Sonne, wenige harmlose Wolken, nachmittags leichter Wind, 33 Grad. Am Abend kann es örtlich Gewitter geben, morgen bis Donnerstag Sonne satt und weiterhin um die 30 Grad.
2: Die Deutsche Bahn muss pünktlicher werden, deswegen gibt es jetzt einen Masterplan von unserem Bundesverkehrsminister. Wie der aussieht, gleich.
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2: Um 6:30 mit Nicolas Pinkanell, guten Morgen. Seit gut einem Monat gelten die Mindestpreise für Fahrdienste wie Uber. Aber sind die auch rechtens? Das soll jetzt das Verwaltungsgericht klären. Laut einer Gerichtssprecherin sind 3 Eilverfahren gegen die höheren Preise dort anhängig. Die Bahn soll pünktlicher werden. Um das zu erreichen, setzt der neue Bundesverkehrsminister Bilger bei den Managern an. Er hat Konsequenzen bei ihren Gehältern angekündigt und plant, Bonuszahlungen an konkrete Ziele zu koppeln. Der Fahrgastverband Pro Bahn begrüßt das. Immer mehr E-Scooter sind auf unseren Straßen unterwegs, allerdings nur wegen der Zahl privater Roller. Insgesamt waren im letzten Jahr knapp 1,7 Millionen E-Scooter versichert. Das ist doppelt so viel wie 2022. Die Zahl der Leihroller ist allerdings im Vergleich zum Vorjahr gesunken.
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2: Es gibt immer mehr Spielplätze hier in der Stadt. Jetzt ist auch der neue Wasserspielplatz in Ramersdorf fertig. Neben 2 Wasserpumpen gibt's Klettermöglichkeiten oder auch überschattete Rasenflächen. Noch mehr Infos aus München und der Region gibt's um 7 Uhr von unseren München-Reportern.
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2: Guten Morgen, solchen die Autos besser ankommen, den besten Stau- und Blitzer-Service auf GONG 96.3. Und haben wir gute Nachrichten zum Start in die zweite Sommerferienwoche auf den Straßen. Alles entspannt.
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2: Mosach, Pelkhofenstraße auswärts und in Aschheim in der Erdinger Straße. Gute Fahrt.
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2: Guten Morgen.
1: Morgen.
2: Leute, bei uns in München gibt es bald wieder ein Star-Aufgebot der Extraklasse.
1: Ja, das wird mega. Modelmama Heidi Klum feiert zum zweiten Mal ihr Heidi-Fest im Hofbräuhaus.
2: Was bisher zum Spektakel bekannt ist, alle Infos gleich. Okay.

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2: Cheers.

0: So, Heidi, ne? Lieber schon mal die Stimme ölen.
1: Ja, genau so.
0: Ja. Ja, reicht jetzt. So, dann eine Story zum Kopfschütteln. In Kanada musste ein Flug gestrichen werden, weil ein Kind sich nicht anschnallen wollte.
2: Ja, das Flugzeug war schon auf dem Weg zur Startbahn. Da stand das Kind plötzlich auf seinem Sitz und verweigerte den Gurt. Eltern und Crew haben alles versucht, leider ohne Erfolg. Also konnte die Maschine nicht abheben.
0: Ja, der Weg durch den Flugzeuggang war für die Eltern wahrscheinlich der krasseste Walk of Shame in der ganzen Luftfahrtgeschichte. Ja. Und zum Schluss noch die verrückteste Verwechslung des Jahres. Es hieß ja seit einiger Zeit schon, dass Fußballgott Cristiano Ronaldo heiratet, am Wochenende auf Madeira. Das stimmte aber nicht.
2: Nee, tausende Fans sind dafür extra zur Kirche gepilgert. Da kam dann tatsächlich auch ein Brautpaar an, allerdings ein völlig unbekanntes. Unter einem Beitrag zu dem Hochzeitswirrwarr auf Social hat Ronaldo mehrere lachende Emojis hinterlassen. Falsche Fährte gelegt, der Gute.
0: Ja, stellt euch mal vor, das wäre vor ein paar Wochen bei Taylor Swifts Hochzeit passiert. Dann hätte es in New York direkt Straßenkämpfe gegeben.
2: Ja, wahrscheinlich.

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0: Guten Morgen.
1: Hallo, guten Morgen.
0: 6.48 Uhr ist es, Kick-off in die zweite Sommerferienwoche und da rufen wir jetzt wieder irgendwo in München und der Region an und schauen mal, was passiert.
2: Ja, hallo?
0: Ja, hallo, Peiska ist mein Name. Wir machen eine kurze Umfrage. Ich habe eine kurze Frage an Sie, ist das okay?
2: Ja.
0: Welchen Radiosender hören Sie denn?
2: Radio Gong.
0: Wirklich? Radio Gong?
2: Ja.
1: Super, richtige Antwort, würde ich sagen.
0: Hier sind Christine und Nathalie von Gong 96.3.
2: Oh Gott, hallo.
1: Hallo, wer ist denn da?
2: Die Pia ist dran, hallo.
0: Hallo, und du kommst aus?
2: Aus Hebertshausen.
1: Mhm.
2: Dachau.
0: Und liebe Pia, als Dankeschön fürs Einschalten schenken wir dir jetzt 2 Tickets für die Therme Erding inklusive Vitaloase.
2: Wie geil, Dankeschön. Danke, danke.
1: Einfach so, so schnell kann es gehen. Wir wünschen dir ganz viel Spaß. Nimm deinen Lieblingsmenschen mit und dann relaxt richtig schön in der Therme und genießt es.
2: Dankeschön, das mache ich. Freue ich mich sehr.
0: Sehr, sehr gerne. Und vielleicht landen wir auch bald schon bei euch.
1: Yes, den ganzen August über rufen wir überall in München und der Region an. Also denkt dran, wenn es bei euch klingelt, es könnte Gong 96.3 dran sein. Klingeln!

0: Um 7:05 nehmen wir jetzt nochmal Wochenendfeeling mit in den Montagmorgen.
1: Richtig guter Party-Sound. Da wird euer Bad beim Fertigmachen, die Küche beim Kaffee machen oder auch der mittlere Ring jetzt auf dem Weg zur Arbeit nochmal zum Dancefloor vom Wochenende.
0: Yes, aufdrehen.
2: New Religion von Bibi Rexha und ich fände, das ist wirklich so ein Club-Song, man kommt gerade so rein, der Abend beginnt, die Stimmung ist gut.
3: Ja, es ist vor allem der Beat, der einfach schon zum Tanzen anregt und aber eben auch der Vibe, der so dieses Sommer-Feeling mit reinbringt.
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13: 21 Grad in Großhadern, 19 Grad bei euch in Karlsfeld im Landkreis Dachau. Vor uns liegt eine heiße Woche heute. Viel Sonne, weniger harmlose Wolken, leicht windig bis zu 33 Grad. Am Abend kann es örtlich Gewitter geben. Wir halten euch natürlich auf dem Laufenden. Morgen bis Donnerstag, Sonne satt und weiter um die 30 Grad.
3: Seit gut einem Monat gilt bei uns in München ein Mindestpreis für Fahrdienste wie Uber. Der könnte wieder gekippt werden. Warum? Jetzt.
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14: Um 7 Uhr mit Nicolas Pinkanel. Guten Morgen. Sind die Mindestpreise für Fahrdienste wie Uber hier in München überhaupt rechtens? Gong 96.3 München-Reporterin Alena Kohler. Damit befasst sich jetzt das Verwaltungsgericht.
15: Genau, dort sind jetzt drei Eilverfahren anhängig, sagt eine Gerichtssprecherin. Die Mindestpreise gelten seit gut einem Monat und sollen einen fairen Wettbewerb mit dem Taxigewerbe schaffen. Laut dem Fahrdienstleister Bolt sind rund 40.000 Fahrten weggefallen. Für Taxiunternehmen seien die Auswirkungen der Mindestpreise dagegen nur leicht spürbar, so das KV.
14: Spritpreise von unter 2 Euro pro Liter. Das ist für viele mittlerweile ein Grund zur Freude. Weil Benzin und Diesel weiterhin sehr teuer sind, fordern führende SPD-Politiker jetzt neue Maßnahmen von Wirtschaftsministerin Reiche. SPD-Generalsekretär Klüssendorf ist etwa für eine weitere Spritpreisbremse. Die Ministerpräsidentin von Schleswig-Holstein fordert außerdem eine Übergewinnsteuer. Im Herbst soll Arbeitsministerin Baas einen Gesetzentwurf für eine Reform der Höchstarbeitszeit vorlegen. Für Arbeitgeberpräsident Dulger ist das zu spät. Die Politik müsse den 8-Stunden-Tag abschaffen und eine wöchentliche Höchstarbeitszeit einführen, sagt er. Fast überall in der EU würde das Modell schon genutzt, nur hierzulande nicht.
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16: Immer in der Nacht auf Montag wird am Wertstoffhof Forst-Inning im Landkreis Ebersberg heimlich Müll abgeladen. Die Gemeinde will deshalb eine Videoüberwachung einführen. Auch der Pausenhof der Grundschule soll wegen Vandalismus mit Kameras überwacht werden. Aus Forst-Inning, Felix Kröckel, Gong 96.3.
14: Immer aktuell informiert. Das waren die Nachrichten um 7 Uhr.
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3: Guten Morgen, zeigen die Autos besser ankommen mit dem besten Stau- und Blitzerservice. Für München, Obacht bitte auf der A96 statt einwärts, kurz nach dem Tunnel Grevelfing. Da steht ein Pannen-LKW auf der rechten Spur. Und die B304 noch Richtung München. Zwischen Kirchseeon und Zorneding-Ost, da kommen nach einem Unfall 20 Minuten on top.
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3: Untergiesing, Pilgersheimer Straße auswärts und Dachau, Münchner Straße. Gute Fahrt.
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3: Guten Morgen.
13: Hallihallo.
3: Ja, es ist August, draußen Hochsommer, aber bei uns wird es ab sofort trotzdem ein kleines bisschen weihnachtlich.
13: Und das hat auch einen ziemlich guten Grund. Wir haben nämlich in den letzten Monaten an was richtig Großem gearbeitet. Und jetzt können wir es euch endlich verraten.
3: Das machen wir nach zwei Hits.

0: Okay, Nathalie, wollen wir es erzählen?
1: Ja, komm, oder? Mach. Ich meine, es ist schon crazy im August, aber...
0: Ja, okay. Also erstmal guten Morgen.
1: Guten Morgen, hi.
0: Ihr hört die Mike T Show heute mit Chris und Nathalie. Und ja, auch wenn es draußen Hochsommer ist, Nathalie, du hast recht, wird es jetzt ein kleines bisschen weihnachtlich.
1: Ja, aber ich freue mich so, dass wir es euch jetzt endlich erzählen können, denn wir haben in den letzten Monaten richtig viel Herzblut reingesteckt, geplant und vorbereitet.
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0: Diese Situation haben sicher viele von euch auch schon mal erlebt. Man plant Tage oder vielleicht sogar wochenlang ein Treffen mit seinen Freunden.
1: Und kurz vorher sagt einer nach dem anderen ab.
0: Ja, guten Morgen.
1: Guten Morgen, hi.
0: 7.18 Uhr ist es. Die Mike Tischow auf Gong 96.3, heute für Mike mit Chris und Nathalie. Ja, spontan Treffen absagen, das wird laut einer neuen Studie wohl mehr und mehr zur Normalität. Bei den unter 30-Jährigen, da haben sogar 70% schon mal eine Ausrede erfunden, weil sie keine Lust hatten.
1: Ja, das ist schon krass, ne? Aber ich habe mich drüber auch schon mal das ein oder andere Mal geärgert. Es ist ja eh schon immer schwer, einen Termin zu finden, an dem alle können. Und wenn dann kurz vorher die Leute absagen, dann war die ganze Planung für die Tonne.
0: Wie sieht's denn bei euch aus?
2: Ich finde es bei meinen Freunden eigentlich nicht so gut, wenn man schon was länger geplant hat. Aber mir fällt auch selber auf, dass ich das auch manchmal mache.
3: Ich glaube, wir als unsere Generation, wir sind immer ein bisschen tendenziell ein bisschen verplanter, wie zum Beispiel unsere Eltern sind.
4: Man hat halt dieses Handy und kann schnell schreiben, ey, du, sorry, geht doch nicht irgendwie. Ich versuche es natürlich auch zu vermeiden, weil es einfach echt ein doofes Gefühl ist, auch wenn man es dann selber erfährt. Aber es ist, glaube ich, wirklich mehr geworden in den letzten Jahren als früher.
0: Mhm. Und genau das sagen übrigens auch Experten. Spontan seinen Freunden absagen oder sich auch gar nicht erst verbindlich auf Treffen einlassen, das wird mehr und mehr zur Normalität. Warum und wie schädlich das für Freundschaften ist, das hört ihr nächste Stunde kurz nach 8 hier auf Gong 96.3.

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18: Aktuell 21 Grad im Glockenbachviertel, 19 Grad bei euch in Kirchheim im Landkreis München. Vor uns liegt eine heiße Woche, heute viel Sonne, wenige harmlose Wolken, leichter Wind. Bis zu 33 Grad, abends kann es örtlich Gewitter geben. Morgen bis Donnerstag Sonne satt und weiter um die 30 Grad.
6: Bei uns in München gibt's jetzt einen neuen Wasserspielplatz für heiße Tage und das for free. Wo ihr mit den Kids mal vorbeischauen solltet, hört ihr gleich.
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6: Um 7:30 mit Nicolas Pinkanell, guten Morgen. Die Debatte über Mindestpreise für Fahrdienste wie Uber hier in München geht weiter. Sie gelten seit gut einem Monat. Jetzt soll das Verwaltungsgericht aber prüfen, ob das rechtens ist. 3 Eilverfahren sind dort aktuell anhängig. Der neue Bundesverkehrsminister Bilger will die Boni der Bahnmanager künftig an Ziele koppeln. Ziel ist es, mehr Anreize für eine höhere Pünktlichkeit zu schaffen. Dafür bekommt er jetzt Unterstützung, unter anderem von der SPD und dem Fahrgastverband Pro Bahn. Nach dem Drohnenanschlagsversuch am Flughafen Leipzig will Bundesinnenminister Dobrindt jetzt Konsequenzen ziehen. Unter anderem soll einem Bericht nach die Anti-Drohneneinheit der Bundespolizei verdoppelt werden. Auch das Netz der Standorte soll von 4 auf 8 erhöht werden.
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6: Es gibt immer mehr Spielplätze hier in der Stadt. Jetzt ist auch der neue Wasserspielplatz in Ramersdorf fertig. Neben 2 Wasserpumpen gibt's Klettermöglichkeiten oder auch überschattete Rasenflächen. Noch mehr Infos aus München und der Region gibt's um 8 Uhr von unseren München-Reportern.
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21: Guten Morgen, sollen die Autos besser ankommen mit dem besten Stau- und Blitzer-Service auf Gong 96.3. Wir schauen auf die A96 Richtung München. Da dauert es zwischen dem Dreieck Südwest und Gräfelfingen ein bisschen länger, 14 Minuten plus wegen der Baustelle.
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21: In Pasing, Mitterfeldstraße auswärts und im Landkreis Erding in Wörth in der Hohenlindener Straße. Gute Fahrt.
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21: Guten Morgen.
18: Hey, guten Morgen.
21: Mit Gute Laune Sound für euren Start in den Montag von Alex Warren. Hier ist Fever Dream.

0: 7:39 Uhr. Guten Morgen.
1: Guten Morgen.
0: Zusammen starten wir rein in die zweite Sommerferienwoche in München und der Region. Grüße an alle im Urlaub und auch an alle, die den Sommer lieber zu Hause genießen.
1: Und jetzt Morning Man Mikes Shitparade. Auf Gong 96.3.
0: Und zwar auf Balkonien oder La Terrazza. Darum geht's auch in der neuen von Rian. Was sagt ihr, Hit oder Shit? 089 4x38. Einfach anrufen oder eine WhatsApp schicken. Stop.

0: So, Nathalie, wie schaut's denn aus?
1: Ja, La Terrasse spaltet. Ihr werdet euch einfach nicht einig. Wir haben einen Hit von Julian, zwei Shits von Chris und Ricarda und gerade kam noch eine Sprachnachricht rein von Susi. Hör mal.
2: Also ich finde, es ist ein Hit. Ich höre das Lied gerade überall auf TikTok und Instagram.
1: Shits von Chris und Ricarda und gerade kam noch

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0: Also ich sag mal so, dieser Anruf, der könnte der entspannteste eures ganzen Sommers werden.
1: Ja, wir rufen ja gerade zufällige Nummern aus München und der Region an. Vorhin zum Beispiel bei Pia aus Hebertshausen.
2: Ja, hallo?
0: Ja, hallo, Peiska ist mein Name. Wir machen eine kurze Umfrage. Ich habe eine kurze Frage an Sie, ist das okay?
2: Ja.
0: Welchen Radiosender hören Sie denn?
2: Radio Gong.
0: Wirklich? Radio Gong?
2: Ja.
1: Super, richtige Antwort, würde ich sagen.
0: Wir sind Christine und Nathalie von Gong 96.3.
2: Oh Gott, hallo?
1: Hallo, wer ist denn da?
2: Die Pia ist dran, hallo?
0: Und als Dankeschön, liebe Pia, fürs Einschalten, schenken wir dir jetzt 2 Tickets für die Therme Erding inklusive Vitaloase.
2: Wie geil, dankeschön. Danke.
1: Einfach so schnell kann es gehen. Wir wünschen dir ganz viel Spaß. Nimm deinen Lieblingsmenschen mit und dann relaxt richtig schön in der Therme und genießt es.
2: Dankeschön, das mache ich. Freue ich mich sehr.
1: Ja, so einfach geht's.
0: Und vielleicht landen wir auch bald schon bei euch. Ihr könnt uns auch gerne eure Nummer da lassen auf radiogong.de und dann denkt immer dran, wenn es klingelt, unbedingt rangehen. Es könnte Gong 96.3 dran sein.
1: Klingelt!

0: Über 2 Millionen Videos gibt es allein auf TikTok mit dem Sound. Ist auf Social Media wirklich total durch die Decke gegangen.
1: Ja, absolut zu Recht. Der klingt einfach nach Sommer pur, Sonne, Beach Club. Und genau so sehen auch die ganzen Videos aus. Sonnenuntergänge, Tänze am Strand oder cooler Grillabend. Alles dabei.
0: Mhm, genau dieses Feeling gibt es jetzt auch für euren Montagmorgen. Hier ist Tame Impala mit Dracula.
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16: Aktuell 23 Grad in Freimann, 21 bei euch in Oberding im Landkreis Erding. Liegt eine heiße Woche vor uns. Viel Sonne heute, weniger harmlose Wolken, leichter Wind. Bis zu 33 Grad am Abend kann es örtlich Gewitter geben. Morgen bis Donnerstag Sonne satt und um die 30 Grad.
15: War es das mit dem 8-Stunden-Arbeitstag? Im Herbst will Arbeitsminister Baas mit einem neuen Gesetzentwurf vorstellen. Wie der aussieht, gleich.
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17: Um 8 Uhr mit Nicolas Pinkanell. Guten Morgen. Werden die Mindestpreise für Fahrdienste wie Uber hier in München wieder gekippt? Gong 96.3 München-Reporterin Alena Kohler. Ein Gericht befasst sich nämlich jetzt damit.
18: Ja, am Verwaltungsgericht sind drei Eilverfahren gegen die entsprechenden Allgemeinverfügungen eingegangen. Es wird also geprüft, ob die Mindestpreise rechtens sind. Sie gelten seit rund einem Monat. Hintergrund ist, Uber, Bolt und Co. waren zuvor rund 40% günstiger als Taxis, sollen aber auch häufig gegen das Arbeitsrecht verstoßen und etwa keinen Mindestlohn gezahlt haben.
17: Die Spritpreise sind zwar letzte Woche leicht zurückgegangen, aus Sicht des ADAC sind sie aber schon seit mehreren Wochen zu hoch. Führende SPD-Politiker fordern deswegen wieder eine Spritpreisbremse. Man dürfe nicht länger zusehen, wie die Konzerne Rekordgewinne einfahren, so SPD-Generalsekretär Klüssendorf. Die Ministerpräsidentin von Schleswig-Holstein fordert zudem eine Extrasteuer auf zu hohe Gewinne. Die Bundesregierung will den 8-Stunden-Tag kippen und stattdessen eine wöchentliche Höchstarbeitszeit einführen. Arbeitgeberpräsident Dulger geht das aber nicht schnell genug. Es gäbe einen Spielraum von 48 Stunden pro Woche in der EU und fast überall werde der genutzt, nur nicht in Deutschland, sagt er. Der Gesetzentwurf von Arbeitsministerin Baas wird im Herbst erwartet.
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3: Auf der Donnersberger Brücke starten die Arbeiten für die nächste Baumaßnahme. Ab heute wird die Haltestelle auf der Seite zum Stadtzentrum erneuert. Dafür wird die Busspur gesperrt. Fuß- und Radverkehr dürfen auf den Streifen ausweichen. Aus Neuhausen, Andreas Werner, Gong 96.3.
17: Immer aktuell informiert. Das waren die Nachrichten um 8 Uhr.
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15: Guten Morgen, Zeichen die Autos besser ankommen mit dem besten Stau- und Blitzerservice für München. Sommerferienwoche Nummer 2. Und das merken wir auch auf den Straßen. Aktuell alles frei.
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15: In Pasing stehen sie in der Mitterfeldstraße auswärts und im Landkreis Erding in Wörth in der Hohenlindener Straße. Gute Fahrt.
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15: Guten Morgen.
16: Hallo, guten Morgen.
15: 70% der jungen Erwachsenen haben laut einer neuen Studie schon mal eine Ausrede erfunden, weil sie spontan keine Lust hatten, sich mit ihren Freunden zu treffen.
16: Warum sowas mehr und mehr zur Normalität wird und wie das Freundschaften verändert, hört ihr gleich.
15: Vorher entspannter Sound von Holly Humberstone. Hier ist To Love Somebody.

0: Sorry Leute, ich muss leider spontan absagen, mir ist da was dazwischen gekommen. Solche Nachrichten aus Gruppenchats, die kennen sicher ganz viele von euch. Guten Morgen.
1: Hallo, guten Morgen.
0: 10 nach 8 ist es ganz genau, die Mike T-Show auf Gong 96.3, heute für Mike mit Chris und Nathalie.
1: Ja, spontan Treffen absagen oder sich auch gar nicht erst verbindlich festlegen, das machen laut einer neuen Studie immer mehr von uns. 70% der unter 30-Jährigen haben sogar schon mal eine Ausrede erfunden, weil sie kurz vorm Treffen gemerkt haben, irgendwie habe ich jetzt doch keine Lust.
0: Es ist natürlich richtig ärgerlich, ne? Vor allem, wenn man schon irgendwie Tag oder Wochen im Voraus was geplant hat. Ines Ederer ist Psychologin aus Haidhausen und sagt, Smartphone, WhatsApp und Co., die sind schuld daran, dass wir so häufig absagen und noch nicht mal auch ein schlechtes Gewissen haben.
2: Dass man so die Möglichkeit hat, sich ganz schnell ohne große Hürde vielleicht auch zu entschuldigen und sein schlechtes Gewissen dadurch auch ein bisschen beruhigen kann und den Eindruck hat, das ist dann auch genug, um sich sozusagen von diesem, in Anführungszeichen, Fehlverhalten vielleicht frei zu machen.
1: Ja klar, man kann immer wieder sagen, ich habe den anderen ja Bescheid gesagt. Ne? Und es gibt auch einen wichtigen Unterschied zwischen Absagen und von vornherein unverbindlich bleiben.
2: Ich kann kurzfristig absagen und einen guten Grund dafür haben, den vielleicht auch jeder nachvollziehen kann, wo mir da auch niemand böse ist. Ich kann aber auch mich eben sehr unverbindlich halten und das ist natürlich auch eine andere Botschaft, die ich damit aussende. Nämlich, du bist mir nicht wichtig genug, mich da wirklich festzulegen. Und manchen ist das vielleicht auch nicht bewusst, dass es auch eine Botschaft sendet.
0: Ja, spannend, vor allem, wenn es häufiger passiert. Das hinterlässt halt irgendwie so ein Geschmäckle im Freundeskreis, wenn jemand ständig absagt oder eben unverbindlich bleibt. Wie ist denn das bei euch so? Wird da viel spontan abgesagt? Kennt ihr es vielleicht selbst von euch auch? Klingelt gern durch. 0894x38 sind sehr gespannt auf eure Erfahrungen.
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0: Let's go. Wir haben August, draußen ist Hochsommer und ja, wir reden jetzt ernsthaft über Adventskalender.
1: Ja, völlig verrückt eigentlich, aber bei dem hier, da können wir einfach nicht mehr warten.
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0: Ja, und damit guten Morgen.
1: Morgen, hi.
0: Wir sind Chris und Nathalie heute für Morning Man Mike. Das gab's noch nie bei uns in München. Wir haben für euch den ersten limitierten Gong 96.3 München Adventskalender am Start. Mhm.
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1: 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Nathalie? 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
1: 8.24 Uhr, guten Morgen.
2: Guten Morgen.
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1: Es hat nicht ganz geklappt, trotzdem riesen Respekt für diese Leistung.
2: Ja, der Münchner Extremtaucher Minja Marinkovic, der wollte am Samstag im Starnberger See einen neuen Rekord aufstellen. Wir haben es euch erzählt, ohne Hilfsmittel 85 Meter tief tauchen. Tief genug unten war er zwar, aber währenddessen ist er für ein paar Sekunden ohnmächtig geworden. Und deshalb zählt dieser Rekord nicht.
1: Wie ärgerlich. Er gibt aber nicht auf, will das Ganze bald wiederholen. Wir halten euch natürlich auf dem Laufenden.

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14: 24 Grad in der Maxvorstadt, 22 bei euch in Ismaning im Landkreis München, 33 gibt es heute. In der Spitze dazu viel Sonne, weniger harmlose Wolken, leichter Wind. Am Abend steigt die Gewittergefahr. Morgen bis Donnerstag dann Sonne satt und um die 30 Grad.
2: Bei uns in München gilt seit gut einem Monat ein Mindestpreis für Uber und Co. Das könnte sich aber wieder ändern. Warum, hört ihr jetzt.
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16: Um 8:30 mit Nicolas Pinkanell. Guten Morgen. Seit gut einem Monat gelten die Mindestpreise für Fahrdienste wie Uber. Aber sind die auch rechtens? Das soll jetzt das Verwaltungsgericht klären. Laut einer Gerichtssprecherin sind 3 Eilverfahren gegen die höheren Preise dort anhängig. Die Bahn soll pünktlicher werden. Um das zu erreichen, setzt der neue Bundesverkehrsminister Bilger bei den Managern an. Er hat Konsequenzen bei ihren Gehältern angekündigt und plant, Bonuszahlungen an konkrete Ziele zu koppeln. Der Fahrgastverband Pro Bahn begrüßt das. Immer mehr E-Scooter sind auf unseren Straßen unterwegs, allerdings nur wegen der Zahl privater Roller. Insgesamt waren im letzten Jahr knapp 1,7 Millionen E-Scooter versichert. Das ist doppelt so viel wie 2022. Die Zahl der Leihroller ist allerdings im Vergleich zum Vorjahr gesunken.
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16: Es gibt immer mehr Spielplätze hier in der Stadt. Jetzt ist auch der neue Wasserspielplatz in Ramersdorf fertig. Neben zwei Wasserpumpen gibt's Klettermöglichkeiten oder auch überschattete Rasenflächen. Noch mehr Infos aus München und der Region gibt's um 9 Uhr von unseren München-Reportern.
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2: Guten Morgen, sollen die Autos besser ankommen mit dem besten Stau- und Blitzer-Service auf GONG 96.3. Soweit alles entspannt.
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2: Geblitzt wird zum Start in die zweite Sommerferienwoche in Untergiesing, in der Pilgersheimer Straße auswärts und in Dachau in der Münchner Straße. Gute Fahrt.
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2: Guten Morgen.
14: Guten Morgen.
2: Rein geht's in die zweite Sommerferienwoche und da steht einiges an.
14: Yes, wird bunt, kulinarisch und es gibt ein cooles Himmelsspektakel.
2: Alle Highlights hört ihr hier in 5 Minuten, davor entspannter Sound von Harry Styles. Hier ist American Girls.

0: Guten Morgen.
1: Morgen, hi.
0: 20 Minuten vor 9 ist es die Mike Tisch auf Gong 96.3 für Mike heute mit Chris und Nathalie. Und jetzt checken wir mal kurz, was in der zweiten Sommerferienwoche alles so geht.
1: Yes, am Mittwoch gibt es ein echtes Himmelsspektakel. Die größte Sonnenfinsternis seit Jahrzehnten. Gegen 19.20 Uhr schiebt sich der Mond so langsam vor die Sonne. Gegen 20.15 Uhr sind dann rund 90% der Sonne verdeckt. Ganz wichtig, nur bitte niemals ungeschützt in die Sonne schauen. Spezielle Sonnenfinsternis-Brillen, die gibt es gerade in vielen Brillengeschäften. Hier in München und auch in der Region.
0: Ja, sehr cool. Dann kriegen wir diese Woche Big Apple Feeling bei uns in der Stadt. Die New York Bagel Bar eröffnet die allererste Filiale und zwar am Samstag in der Hohenzollernstraße in Schwabing. Da gibt's leckere Original-US-Bagels in verschiedenen Varianten und mit coolen Toppings. Von Pastrami über Räucherlachs bis hin zu Mozzarella.
1: Ja, und ebenfalls am Samstag wird bunt gefeiert auf dem Hans-Sachs-Straße.
0: Von Pastrami über Räucherlachs bis hin zu Mozzarella.

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0: So, um jetzt 8.48 Uhr kommen viele von euch gerade in der Arbeit an. Und bevor es so richtig losgeht, nehmt euch doch, wenn ihr könnt, nochmal einen Moment für euch.
1: Einfach nochmal kurz durchatmen. Schaut nochmal bei eurer Lieblingsarbeitskollegin vorbei. Holt euch einen Kaffee und startet ganz easy in diese neue Woche.
0: Und dazu gibt's von uns entspannten und ganz souligen Sound von Teddy Swims. Hier ist Mr. Know-It-All.
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0: So Leute, Kollegin Laura Kössler ist schon ready und hier im Studio. Guten Morgen.
1: Guten Morgen.
0: Mit der nächsten Ladung Lieblingshits für euch bei der Arbeit.
1: So ist es, chilliger Sound von Temper City. Festival-Feeling mit Felix Jehn. Und Party-Sound von Bibi Rexha. Eben das Beste von heute und dazu jede Menge 2000er im Gong 96.3 Hitsommer.
0: Also viel Spaß dann mit Laura.
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1: Das Gong 96.3 München Wetter. Kompakt, guten Morgen. Wir haben 23 Grad am Prinzregentenplatz in Bogenhausen, 23 auch in Oberschleißheim. Ferienwoche Nummer 2 wird wieder eine Hochsommerwoche. Heute viel Sonne, 33 Grad, bisschen Wind. Zum Abend kann es auch mal vereinzelt gewittern, haben wir im Blick. Und von morgen bis Donnerstag bleibt es sonnig bei rund 30 Grad. Werden die Mindestpreise für Uber und Co. wieder gekippt? Warum das tatsächlich möglich ist, hört ihr jetzt.
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0: Um 9 Uhr mit Nicolas Pinkanell. Guten Morgen. Sind die Mindestpreise für Fahrdienste wie Uber hier in München überhaupt rechtens? Gong 96.3 München-Reporterin Alena Kohler. Damit befasst sich aktuell das Verwaltungsgericht.
15: Genau, dort sind jetzt drei Eilverfahren anhängig, sagt eine Gerichtssprecherin. Die Mindestpreise gelten seit gut einem Monat und sollen einen fairen Wettbewerb mit dem Taxigewerbe schaffen. Laut dem Fahrdienstleister Bolt sind rund 40.000 Fahrten weggefallen. Für Taxiunternehmen seien die Auswirkungen der Mindestpreise dagegen nur leicht spürbar, so das KVR.
5: Spritpreise von unter 2 Euro pro Liter. Das ist für viele mittlerweile ein Grund zur Freude. Weil Benzin und Diesel weiterhin sehr teuer sind, fordern führende SPD-Politiker jetzt neue Maßnahmen von Wirtschaftsministerin Reiche. SPD-Generalsekretär Klüssendorf ist etwa für eine weitere Spritpreisbremse. Die Ministerpräsidentin von Schleswig-Holstein fordert außerdem eine Übergewinnsteuer. Im Herbst soll Arbeitsministerin Baas einen Gesetzentwurf für eine Reform der Höchstarbeitszeit vorlegen. Für Arbeitgeberpräsident Dulger ist das zu spät. Die Politik müsse den 8-Stunden-Tag abschaffen und eine wöchentliche Höchstarbeitszeit einführen, sagt er. Fast überall in der EU würde das Modell schon genutzt, nur hierzulande nicht.
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16: Immer in der Nacht auf Montag wird am Wertstoffhof Forst-Inning im Landkreis Ebersberg heimlich Müll abgeladen. Die Gemeinde will deshalb eine Videoüberwachung einführen. Auch der Pausenhof der Grundschule soll wegen Vandalismus mit Kameras überwacht werden. Aus Forst-Inning, Felix Köckel, Gong 96.3.
5: 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Das waren die Nachrichten um 9 Uhr.
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1: Guten Morgen, liebe Autofahrer. Besser ankommen mit dem besten Stau- und Blitzerservice für München. Ja, wir merken deutlich, dass Ferien sind, denn es ist alles entspannt.
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1: Pasing, die Mitterfeldstraße auswärts und in Ebersberg wird auf der Münchner Straße geblitzt. Eine gute Fahrt.
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1: Wunderschönen guten Morgen. Ich freue mich, dass wir zusammen die neue Woche starten. Wieder mit Hochsommer und natürlich wieder mit euren Lieblingshits. Gleich ein 2000er zum schönen Schief mitsingen von Natasha Bedingfield. Und das hier ist der aktuelle Hit von Kamrat. Hug Yourself für alle bei

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2: Und jetzt die aktuelle von Temper City, Self-Aware.

0: Schönen Montag euch mit Gong 96.3 und mit extra viel Musik gleich nach halb der aktuelle Hit von Michael Schulte. Und wir haben natürlich noch viel mehr für euch. Eine halbe Stunde Hits für alle bei der Arbeit. Gleich hier im Gong 96.3 Hitsommer.
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0: Halb 10, das Gong 96.3 München. Wetter kompakt. Wir haben 24 Grad am Wiener Platz in Haidhausen, 24 auch in Ambach am Starnberger See. Wir sind schon wieder mittendrin in der nächsten Hochsommerwoche. Heute bis zu 33 Grad, Sonne pur. Am Abend vielleicht mal ein Gewitter haben wir auf dem Schirm. Und auch die nächsten Tage gibt's viel Sonne bei rund 30 Grad.
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0: Besser ankommen mit dem besten Stau- und Blitzerservice auf Gong 96.3. Bitte Vorsicht auf der A99 Westumfahrung Richtung Lindau. Zwischen dem Dreieck Fettmoching und dem Allacher Tunnel liegt ein Spanngurt auf der Autobahn.
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0: Sendling die Murnauer Straße auswärts und im Landkreis Erding steht einer in Wörth auf der Hohen Lindner Straße. Falls ihr auch noch was habt, 089 4x die 38, gerne durchklingeln oder eine WhatsApp schicken. Dankeschön und gute Fahrt.
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Mark Ronson. Zusammen mit Miley Cyrus und Nothing Breaks Like a Heart im Gong 96.3 Hitsommer. Leider umgehen einige Unternehmen immer wieder den Mindestlohn. Im Laufe der Jahre ist Arbeitnehmern dadurch ein massiver Schaden entstanden. Es zeigt eine neue Auswertung und die krasse Zahl hört ihr gleich um 10 bei uns in den Nachrichten. Und jetzt ganz frische Musik und der Song schubst euch perfekt rein in die neue Woche. Klingt jetzt schon nach einem tollen Sommerabend auf einer Münchner Dachterrasse. Hier sind The Bowser im Gong 96.3 Hitsommer und Magnetic.

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4: Das Gong 96.3 München-Wetter. Kompakt, wir haben 26 Grad am chinesischen Turm, 26 auch in Neuching im Kreis Erding. Hoch Ralf schickt uns in die nächste Hochsommerwoche. Heute bis zu 33 Grad, viel Sonne, kleines Gewitterrisiko am Abend. Und in den nächsten Tagen geht es ähnlich weiter, viel Sonnenschein und um die 30 Grad. Der versuchte Drohnenanschlag in Leipzig hat wohl Konsequenzen. Was Bundesinnenminister Dobrindt plant, hört ihr gleich.
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15: Um 10 Uhr mit Nicolas Pinkanell. Grüß Gott. Immer wieder zahlen Unternehmen weniger als den Mindestlohn. Arbeitnehmern in Deutschland ist deswegen in den letzten 10 Jahren ein Schaden von insgesamt 35 Milliarden Euro entstanden, zeigt eine neue Auswertung des Gewerkschaftsbunds. Das ist fast viermal so viel wie das, was die Stadt München in diesem Jahr ausgeben will. Auch den Sozialkassen und dem Staat sind dadurch Milliardenbeträge entgangen. Die Mindestpreise für Fahrdienste wie Uber, Bolt und Co. beschäftigen jetzt das Münchner Verwaltungsgericht. Laut einer Sprecherin sind 3 Eilverfahren dazu gerade anhängig. Die Mindestpreise gelten seit rund einem Monat. Laut dem Fahrdienstleister Bolt ist die Nachfrage seitdem um 44% eingebrochen. Der versuchte Drohnenanschlag auf den Leipziger Flughafen hat jetzt offenbar Folgen. Einem Bericht nach will Bundesinnenminister Dobrindt die Drohnenabwehr deutlich ausbauen. Sowohl die Zahl der Mitarbeiter in den Zentren als auch die Zahl der Stützpunkte soll sich demnach verdoppeln.
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16: Weil in den Sommerferien weniger los ist, werden bewusst jetzt viele Straßen neu gemacht. Die Truderinger Straße muss ab heute wegen Bauarbeiten zwischen S-Bahnhof Berg am Laim und Ursberger Straße gesperrt werden. Linienbusse werden rund um die Sperre umgeleitet. Aus Berg am Laim, Andreas Werner, Gong 96.3.
15: 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Das waren die Nachrichten um 10 Uhr.
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4: Besser ankommen mit dem besten Stau- und Blitzerservice. Für München geht flott, denn ihr habt freie Fahrt.
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4: In Schwabing steht einer auf der Leopoldstraße einwärts, kurz vor der Rheinstraße, und im Kreis Bad Tölz-Wolfratshausen in Eurasburg auf der Wolfratshauser Straße. Gute Fahrt.
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4: Servus. Habt ihr ja auch schon mal spontan ein Treffen abgesagt, einfach weil ihr keine Lust hattet? Gerade bei jungen Erwachsenen wird unverbindlich zusagen und dann doch nicht kommen immer mehr zum Standard. Warum und wie ihr aus diesem Muster rauskommt, hört ihr gleich von einer Münchner Psychologin. Und jetzt Alex Warren.

0: Das ist krass. 70% der jungen Erwachsenen haben laut einer neuen Studie schon mal eine Ausrede erfunden, weil sie spontan keine Lust auf ein Treffen hatten. Servus, hier ist Gong 96.3 bei der Arbeit mit Laura Kössler. Ja, einfach mal schnell eine WhatsApp schreiben und spontane Verabredungen absagen. Habt ihr vielleicht auch schon mal gemacht oder erlebt? Das ist mittlerweile ja immer öfter Standard. Liegt auch daran, dass man durch die schnelle Kommunikation nicht so ein schlechtes Gewissen hat. Für die einen ist es natürlich trotzdem nervig, vor allem wenn man sich schon Tage oder Wochen vorher verabredet hat. Und wenn es dann häufiger vorkommt, dann hat er schon so ein kleines Geschmäckle im Freundeskreis. Ines Ederer ist Psychologin aus Haidhausen und hat Tipps für alle, die selbst häufiger absagen.
1: Die Tendenz ist ja vielleicht auch, sich eher sozial erwünscht zu verhalten und bei allem mal so klar zu sagen, obwohl ich vielleicht eigentlich innerlich schon merke, nee, das ist gar nicht für mich oder das ist mir die Woche zu viel oder ich will aber eigentlich auch in meinen Sport gehen und das kollidiert damit. Also ich glaube, wer sich da selber verändern möchte, darf vielleicht auch mehr Mut haben, mehr Nein zu sagen.
0: Also lieber von Anfang an ehrlich sein und auf sich selber schauen und gute Freunde können es auch verstehen und nachvollziehen.
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1: Das Gong 96.3 München Wetter. Kompakt, wir haben 27 Grad am Tucherpark in Schwabing, 26 im Postenhofen im Kreis Starnberg, 33 werden es wieder, da tut der Wind ganz gut. Zum Abend kann es vereinzelt gewittern, da halten wir euch auf dem Laufenden. Und die nächsten Tage geht es einfach heiß und sonnig weiter.
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1: Besser ankommen mit dem besten Stau- und Blitzer-Service auf Gong 96.3. Die A8 Salzburg Richtung München. Bisschen Baustellen, Stau zwischen Holzkirchen und dem Kreuz Süd. Ihr braucht da laut Gong 96.3 Live-Messung 10 Minuten länger.
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1: Berg am Leim die Sonnenwendjochstraße auswärts und in Grünwald wird auf der Dr. Karl-von-Linde-Straße geblitzt. Vielleicht gibt es noch mehr für uns. Klingelt gerne durch 089 4x die 38 oder ihr schickt einfach eine schnelle WhatsApp. Danke und gute Fahrt.
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1: Und jetzt die aktuelle von Tame Impala. Dracula.
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0: Ein traumhaft schöner 2000er für euren Montagvormittag. One Republic und Apologize im Gong 96.3 Hitsommer. Und da blinkt die 089 4x die 38. Die Laura hier, hallo.
1: Hey Laura, grüß dich, hier ist der Vitali. Du, ich wollte einen Blitzer melden auf der Drigalski Allee stadtauswärts mit Laser- und Sofortkasse.
0: Vitali, danke dir allen. Eine gute Fahrt direkt wieder mit Münchens besten Musikmix und einem aktuellen Hit, der einfach durch und durch nach Sommer in der schönsten Stadt der Welt klingt.
2: Von Shakira.
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3: Gong 96.3 München-Wetter. Kompakt, wir haben 28 Grad am Josefsplatz in der Maxvorstadt, 28 auch im Parsdorf im Kreis Ebersberg. Ferienwoche Nummer 2 wird wieder eine Hochsommerwoche. Heute viel Sonne, 33 Grad, bisschen Wind. Zum Abend kann es auch mal vereinzelt gewittern, haben wir im Blick für euch. Und von morgen bis Donnerstag bleibt es sonnig bei 30 Grad. Der Glasfaserausbau schreitet eigentlich überall voran, in der Region allerdings teilweise nicht. Wo und warum, hört ihr gleich von unserem München-Reporter.
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15: Um 11 Uhr mit Nicolas Pinkanell. Grüß Gott. In den letzten 10 Jahren haben Beschäftigte hier in Deutschland insgesamt rund 35 Milliarden Euro verloren, weil Unternehmen illegalerweise weniger als Mindestlohn gezahlt haben. Das zeigen neue Zahlen des Gewerkschaftsbunds. Deswegen fehlen auch den Sozialkassen 22 Milliarden Euro, die ja gerade sparen sollen, weil sie zu wenig Geld haben. Der DGB fordert deswegen, Mindestlohnbetrug rigoros zu verfolgen und hart zu bestrafen. E-Scooter sind mittlerweile fest als Verkehrsmittel hier in Deutschland etabliert. Immer mehr leihen sie inzwischen aber nicht mehr aus, sondern kaufen sich selbst ein. Laut neuen Zahlen waren im letzten Jahr fast 1,7 Millionen E-Scooter hierzulande versichert. Das sind über 300.000 mehr als im Vorjahr. Die Zahl der Leihroller ist allerdings gesunken. Geldwäsche kostet den Steuerzahler jedes Jahr Milliarden. Der Zoll soll deswegen mehr Befugnisse bekommen, so ein neuer Gesetzentwurf. Der Plan ist, die Ermittler dürfen teure Autos, Luxusuhren und Co. vorläufig einziehen, wenn sie Zweifel daran haben, ob sie legal gekauft wurden. Das müssen die Betroffenen dann nachweisen.
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3: Überall wird Glasfaser und schnelles Internet ausgebaut, hier in Grafing im Kreis Ebersberg aber nicht mehr. Die Deutsche Glasfaser hat den Ausbau gestoppt. Die Kosten würden das Budget deutlich übersteigen, heißt es in einer Mitteilung an die Kunden. Die Stadt sucht jetzt nach Alternativen. Aus Grafing im Kreis Ebersberg, Alena Kohler, Gong 96.3.
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3: Besser ankommen mit dem besten Stau- und Blitzerservice in München. Der übliche Stau auf der A8 Salzburg Richtung München an der Baustelle zwischen Holzkirchen und dem Kreuz Süd. Ihr braucht laut GONG 96.3 Live-Messung 12 Minuten länger.
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3: Da mein Sendling die Implerstraße auswärts und im Kreis Freising in Hallberg-Moos, einer auf der Theresienstraße. Gute Fahrt.
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3: Ich wünsche euch einen schönen Vormittag. Startet entspannt in Ferienwoche Nummer 2 oder Arbeitswoche 33 in diesem Jahr. Wir sind überall dabei. Mit dem Besten von heute. Hier ist Olivia Dean und So Easy to Fall in Love.

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0: Riesen-2000er von Nelly Furtado, Say It Right, hier im Gong 96.3 Hits am Sonntag. Und jetzt versuchen wir mal wieder unser Glück und rufen irgendwo in München und der Region an.
1: Hallo?
0: Hallo, grüß Gott, Kössler hier. Wir machen eine kleine Umfrage und ich hätte eine ganz kurze Frage. Darf ich schnell stören?
1: Natürlich.
0: Welchen Radiosender hören Sie denn?
1: Radio Gong höre ich.
0: Das ist aber eine sehr gute Antwort. Wer ist denn da dran?
1: Hier ist der Thomas.
0: Hallo Thomas, hier ist die Laura Kössler von Gong 96.3.
1: Ah, cool. Hallo, servus.
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1: Ja, super, Bombe. Ja, ja, toll, freu mich grad.
0: Du packst einfach dein Plus 1 ein und dann ganz viel Spaß beim Rutschen, Relaxen und Genießen, okay?
1: Ja, super, vielen, vielen Dank, freut mich.
0: Gerne, und vielleicht landen wir ja auch ganz bald schon bei euch, denn wir telefonieren uns den ganzen August quer durch München und die Region. Also wenn bei euch das Handy oder Telefon klingelt, denkt dran, es könnte Gong 600.

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1: Und jetzt die aktuelle von Teddy Swims, Mr. Know-It-All.
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0: Der neue Hit von Teddy Swims, Mr. Know-It-All. Hier ist Gong 96.3. Bei der Arbeit natürlich auch nach halb mit extra viel Musik und dem aktuellen Hit von Taylor Swift. Opalight. Und es gibt natürlich noch viel mehr. Eine halbe Stunde Hits für alle bei der Arbeit. Gleich im Gong 96.3 Hitsommer.
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0: Das Gong 96.3 München Wetter. Kompakt, wir haben 29 Grad am Goetheplatz in der Ludwigsvorstadt, 29 auch in Hagenau im Landkreis Freising. Ja, wir sind schon wieder mittendrin in der nächsten Hochsommerwoche. Heute bis zu 33 Grad, Sonne pur. Am Abend vielleicht mal ein Gewitter, haben wir auf dem Schirm für euch. Und auch die nächsten Tage gibt es viel Sonne bei rund 30 Grad.
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0: Besser ankommen mit dem besten Stau- und Blitzerservice auf Gong 96.3. Die A8 Salzburg Richtung München zwischen Holzkirchen und dem Kreuz Süd kommen wegen Bauarbeiten hier laut Gong 96.3 Live-Messung 11 Minuten dazu.
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0: Riem die Rennbahnstraße, wenn ihr auswärts fahrt, und in Dachau wird auf der Münchner Straße geblitzt. Und wenn ihr auch noch was habt, 089 4x die 38 geht natürlich auch per WhatsApp. Danke und gute Fahrt.
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1: 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Oh.

0: Die zwei dürften sich gerne mal wieder zusammen ins Studio stellen. Ed Sheeran und Justin Bieber im Gong 96.3 Hit Summer und I Don't Care für euch bei der Arbeit. Der Streit über Mindestpreise für Uber, Bolt und Co. geht in die nächste Runde. Die gelten ja seit einem guten Monat. Warum die Regel aber künftig wieder zurückgenommen werden könnte, hört ihr um 12 bei uns in den Nachrichten. Sei Endspurt zur Mittagspause und wir packen eure Lieblingshits dazu. Gleich Miley Cyrus und das hier ist ganz neuer Gute-Laune-Sound von Nico Santos. Why Don't You Stay? Im Gong 96.3 Hit Sommer. Why don't you stay?
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4: Das Gong 96.3 München Wetter kompakt. Wir haben 29 Grad am Kandelplatz in Untergiesing, 29 auch in Altomünster im Kreis Dachau. Hoch Ralf schickt uns in die nächste Hochsommerwoche heute bis zu 33 Grad. Viel Sonne, kleines Gewitterrisiko am Abend. Und in den nächsten Tagen geht's ähnlich weiter. Viel Sonnenschein und um die 30 Grad. Der versuchte Drohnenanschlag in Leipzig hat wohl Konsequenzen. Was Bundesinnenminister Dobrindt plant, hört ihr gleich.
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17: Um 12 Uhr mit Nicolas Pinkanell. Grüß Gott. Immer wieder zahlen Unternehmen weniger als den Mindestlohn. Arbeitnehmern in Deutschland ist deswegen in den letzten 10 Jahren ein Schaden von insgesamt 35 Milliarden Euro entstanden, zeigt eine neue Auswertung des Gewerkschaftsbunds. Das ist fast viermal so viel wie das, was die Stadt München in diesem Jahr ausgeben will. Auch den Sozialkassen und dem Staat sind dadurch Milliardenbeträge entgangen. Die Mindestpreise für Fahrdienste wie Uber, Bolt und Co. beschäftigen jetzt das Münchner Verwaltungsgericht. Laut einer Sprecherin sind 3 Eilverfahren dazu gerade anhängig. Die Mindestpreise gelten seit rund einem Monat. Laut dem Fahrdienstleister Bolt ist die Nachfrage seitdem um 44% eingebrochen. Der versuchte Drohnenanschlag auf den Leipziger Flughafen hat jetzt offenbar Folgen. Einem Bericht nach will Bundesinnenminister Dobrindt die Drohnenabwehr deutlich ausbauen. Sowohl die Zahl der Mitarbeiter in den Zentren als auch die Zahl der Stützpunkte soll sich demnach verdoppeln.
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18: Weil in den Sommerferien weniger los ist, werden bewusst jetzt viele Straßen neu gemacht. Die Trudringer Straße muss ab heute wegen Bauarbeiten zwischen S-Bahnhof Berg am Laim und Ursberger Straße gesperrt werden. Linienbusse werden rund um die Sperre umgeleitet. Aus Berg am Laim, Andreas Werner, Gong 96.3.
17: 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Das waren die Nachrichten um 12 Uhr.
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4: Besser ankommen mit dem besten Stau- und Blitzerservice für München. Die A8 Salzburg Richtung München. Baustellenstau zwischen Holzkirchen und dem Kreuz Süd. Die braucht laut Gong 96.3 Live-Messung 10 Minuten länger. Ansonsten läuft's überall.
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4: Milbertshofen, die Schleife. Heimer Straße einwärts und im Kreis Freising wird in Heilberg-Moos auf der Theresienstraße geblitzt. Gute Fahrt!
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4: Servus und schöne Mittagspause. Viel trinken bei der Hitze. Gern noch mal eine Schüssel für die Münchner Eichhörnchen rausstellen. Und dazu gibt's das Beste von heute. Hier kommt Holly Humberstone.

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15: Das Gong 96.3 München. Wetterkompakt. Wir haben 31 Grad an der Brudermühlbrücke, 31 auch in Grübenzell im Kreis Fürstenfeldbruck, 33 werden es wieder. Da tut der Wind ganz gut. Zum Abend kann es vereinzelt gewittern. Da halten wir euch auf dem Laufenden. Ja, und die nächsten Tage geht's heiß und sonnig weiter.
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15: Besser ankommen mit dem besten Stau- und Blitzerservice auf Gong 96.3. Die A8 Salzburg Richtung München. Zwischen Holzkirchen und dem Kreuz Süd staut sich wegen der Baustelle. Ihr braucht laut Gong 96.3 Live-Messung 11 Minuten länger.
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15: Da meinen Sendling auf der Trigalski-Allee auswärts und in Erding auf der Anton-Bruckner Straße. Vielleicht habt ihr noch mehr für uns. Klingelt gerne durch unter 089 4x38 oder schickt einfach eine schnelle WhatsApp. Danke und gute Fahrt.
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0: Und jetzt die aktuelle von Tempur City, Self-Aware.

0: Kleine Party zum Wochenstart mit den Black Eyed Peas, einer der größten 2000er überhaupt hier im Gong 96.3 Hit Sommer. I got a feeling. Ja, habt eine schöne Mittagspause. Wir sind dabei mit Münchens besten Musikmix und dem besten von heute. Er hier haut einen Ohrwurm nach dem anderen raus. Hit
1: Summer. Hack Yourself von Kamerad. Oh mein Gott, ich liebe Kamerad. Deswegen, der Song ist einfach richtig cool, richtig geil.
2: Gute Stimmung.
3: Das ist so ein richtiger Song, der motiviert einen. Da bekommt man so ein bisschen Euphorie.
1: Oh mein Gott, ich liebe Kamerad. Deswegen, der Song ist einfach richtig

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1: 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Wetter kompakt. 31 Grad sind am Max-Weber-Platz in Haidhausen. 31 auch in Achmühle im Kreis Bad Tölz-Wolfratshausen. Ja, Ferienwoche Nummer 2 ist wieder eine Hochsommerwoche. Heute viel Sonne, 33 Grad, bisschen Wind. Zum Abend kann es auch mal vereinzelt gewittern, haben wir im Blick. Und von morgen bis Donnerstag bleibt es sonnig bei 30 Grad. In München haben viele Haushalte schon schnelles Glasfaser-Internet, in der Region allerdings nicht. Wo und warum hört ihr gleich?
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16: Um 13 Uhr mit Lennart Werner. Grüß Gott. Deutschland fehlt es an jungen Menschen. Wie das Statistische Bundesamt mitteilt, ist aktuell nur jeder 10. zwischen 15 und 24 Jahren alt. Das ist ein historisches Tief. Zur Babyboomer-Zeit in den 80ern war es jeder 6. Die meisten jungen Menschen leben in Bremen und Hamburg, die wenigsten in Mecklenburg-Vorpommern und Brandenburg. Bayern liegt hier im Mittelfeld. In den letzten 10 Jahren haben Arbeitnehmer insgesamt rund 35 Milliarden Euro verloren, weil Unternehmen verbotenerweise weniger als Mindestlohn gezahlt haben. Das zeigen neue Zahlen des Gewerkschaftsbundes. Deswegen fehlen auch den Sozialkassen 22 Milliarden Euro. Die sollen ja gerade sparen, weil sie zu wenig Geld haben. Der DGB fordert deshalb, Mindestlohnbetrug rigoros zu verfolgen und hart zu bestrafen. Auch Fahrdienstplattformen wie Uber und Bolt standen ja in der Kritik, keinen Mindestlohn zu zahlen. Auch deshalb gelten hier in München seit gut einem Monat Mindestpreise für Fahrten. Die landen jetzt allerdings vor Gericht. 3 Eilanträge liegen vor dem Verwaltungsgericht. Besonders die Plattform Bolt kritisiert die Mindestpreise. Die Nachfrage sei dadurch um fast die Hälfte eingebrochen.
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1: Überall wird Glasfaser und schnelles Internet ausgebaut, hier in Grafing im Kreis Ebersberg aber nicht mehr. Die deutsche Glasfaser hat den Ausbau gestoppt. Die Kosten würden das Budget deutlich übersteigen, heißt es in einer Mitteilung an die Kunden. Die Stadt sucht jetzt nach Alternativen. Aus Grafing im Kreis Ebersberg, Alena Kohler, Gong 96.3.
16: 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Das waren die Nachrichten um 13 Uhr.
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1: Hallo, liebe Autofahrer, besser ankommen mit dem besten Stau- und Blitzerservice für München. In Obacht auf der A92 Richtung Deggendorf. Zwischen Ober- und Unterschleißheim liegt eine Plane auf der Autobahn. Und Stau auf dem Mittleren Ring zwischen Donnersberger Brücke und dem Olympiapark wegen der Baustelle. Ihr braucht hier laut Gong 96.3 Live-Messung 14 Minuten länger.
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1: Milbertshofen, die Schleißheimer Straße einwärts und in Grünwald wird auf der Dr. Karl von Linde Straße geblitzt. Eine gute Fahrt.
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1: Und mit Shakira. Hier ist Die Die.

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0: ein riesen 2000er für eure Mittagspause in München von Sophie Alice Baxter, Murder on the Dance Floor. Hier ist Gong 96.3 bei der Arbeit mit Laura Kössler und mit drei Dingen, auf die wir uns jetzt in der zweiten Sommerferienwoche freuen können. Am Mittwoch gibt es ein echtes Himmelsspektakel. Gegen 20.15 Uhr sind bei der Sonnenfinsternis rund 90% der Sonne verdeckt. Wichtig, bitte nur mit spezieller Sonnenfinsternisbrille hinschauen und alles, was ihr dazu wissen solltet, hört ihr morgen früh in der Mike Thiel Show. Dann gibt es am Samstag Big Apple Feeling in Schwabing. Die New York Bagel Bar eröffnet ihre erste Filiale und zwar in der Hohenzollernstraße mit US-Bagels von Pastrami bis Räucherlachs. Und ebenfalls am Samstag steigt das Hans-Sachs-Straßenfest im Glockenbach mit Essen, Drinks, großer Bühne, Drag Queens und Kings. Einfach eines der schönsten und buntesten Straßenfeste bei uns in der Stadt.
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1: Und jetzt die aktuelle von Tame Impala, Dracula. So run from the sunlight, Dracula. 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

0: Frischer Hit von Tame Impala und Jenny, Dracula. Ihr hört Gong 96.3 bei der Arbeit mit extra viel Musik. Gleich nach halb gibt's den aktuellen Hit von Loi. Red Eyes und natürlich noch viel mehr Hits. Eine halbe Stunde für euch bei der Arbeit gleich hier im Gong 96.3 Hit Sommer.
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0: In ein paar Sekunden ist es halb zwei, das Gong 96.3 München. Wetter kompakt, 32 Grad haben wir am Wittelsbacher Platz in der Maxvorstadt, 31 im Berg im Kreis Starnberg. Ja, wir sind schon wieder mittendrin in der nächsten Hochsommerwoche. Sonne pur heute, am Abend vielleicht mal ein Gewitter haben wir auf dem Schirm. Und auch die nächsten Tage gibt es viel Sonne bei rund 30 Grad.
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0: Besser ankommen mit dem besten Stau- und Blitzerservice auf Gong 96.3. Und bitte Vorsicht auf der A99 aus dem Fahren Richtung Nürnberg. Zwischen dem Kreuz Ost und Kirchheim liegt ein Besen auf der Autobahn.
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0: Schwabing, die Leopoldstraße, kurz vor der Rheinstraße, wenn ihr einwärts unterwegs seid. Und in Unterhaching auf der Albert-Schweizer-Straße. Für mehr 089-4x38 geht natürlich auch per WhatsApp. Danke und gute Fahrt.
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0: Das sind die 21 Pilots im Gong 96.3 Hit Summer. Und Stressed Out ist hoffentlich nicht euer Motto bei der Arbeit heute. Wir begleiten euch durch den heißen Montag mit Münchens besten Musikmix. Und kleiner Tipp, später am Abend ist wieder die Münchner Blade Night. Losgeinlinert wird um 21 Uhr auf der Südstrecke durch Solm. Bis dahin sind auch die Temperaturen wieder angenehmer. Also ganz viel Spaß. Und alle mit dem Auto das bitte auf dem Schirm haben. Das dauert, bis da Tausende an einem vorbeigerollt sind. Ist mir auch schon passiert. So, und jetzt ganz frische, tolle Musik von Olivia Rodrigo. Hier ist Drop Dead im Gong 96.3 Hit Summer.
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4: Das Gong 96.3 München Wetter kompakt. Wir haben 32 Grad am Bonner Platz in Schwabing, 32 auch in Bad Bergzkirchen im Kreis Erding. Hoch Ralf schickt uns in die nächste Hochsommerwoche. Heute Sonne, Gott sei Dank auch ein bisschen Wind. Kleines Gewitterrisiko dann am Abend und in den nächsten Tagen geht es ähnlich weiter. So viel Sonne und um die 30 Grad. Betrüger versuchen es mit kreativen Ideen, ihren Opfern das Geld aus der Tasche zu ziehen. Und worauf eine Münchnerin jahrelang reingefallen ist, hört ihr gleich.
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17: Um 14 Uhr mit Lennart Werner. Grüß Gott. Deutschland wird immer älter, wie so viele Länder auf der Welt. Wie das Statistische Bundesamt heute mitteilt, ist nur noch jeder Zehnte hier in Deutschland zwischen 15 und 24 Jahren alt. Ein historisches Tief. Bayern liegt hier voll im Durchschnitt. Die meisten jungen Menschen leben in Hamburg und Bremen, die wenigsten in Ostdeutschland. Wer in Deutschland arbeitet, muss mindestens 13,90 Euro pro Stunde verdienen. Laut dem Deutschen Gewerkschaftsbund ist das aber oft nicht der Fall. Stattdessen zahlen Unternehmen weniger als den Mindestlohn. Der DGB schätzt, dass den Arbeitnehmern in den letzten 10 Jahren 35 Milliarden Euro nicht gezahlt wurden. Der Staat wurde um 7 Milliarden Euro an Steuern geprellt. Mindestlohnbetrug müsse rigoros verfolgt und bestraft werden, so der DGB. Betrugsmaschen gibt es wie Sand am Meer. Die Münchner Polizei hat jetzt eine angebliche Wunderheilerin festgenommen. Die hatte einer Münchnerin versprochen, Kontakt mit einem verstorbenen Angehörigen aufnehmen zu können. Die Betrügerin und ihr Opfer trafen sich daraufhin jahrelang, bis die Münchnerin zuletzt doch Anzeige erstattete. Da war ein 5-stelliger Betrag allerdings schon gezahlt.
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1: Die Boschertsrieder Straße wird komplett erneuert. Baustellenbedingt kommt es schon länger zu Einschränkungen. Ab heute gehen die Arbeiten in die heiße Phase. Deshalb werden auch mehrere Buslinien wegen zusätzlicher Sperren umgeleitet. Aus Obersendling, Felix Kröckel, Gong 96.3.
17: Immer aktuell informiert, das waren die Nachrichten um 14 Uhr.
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4: Besser ankommen mit dem besten Stau- und Blitzerservice für München. Die A92 Richtung Deggendorf zwischen dem Kreuz Neufahrn und Freising Süd steht am Anfang der Baustelle im Pannenauto auf der mittleren Spur. Bitte Vorsicht hier. A99 Westumfahrung Richtung Nürnberg. Da liegt ein Metallteil zwischen Germering Nord und Lochhausen. Obacht. Und die S5 fährt gerade nicht zwischen Neubiberg und Hohenkirchen. Hier sind Personen an der Strecke unterwegs.
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4: Unter Giesing die Pilgersheimer Straße auswärts und in den Ismaning wird auf der Münchner Straße geblitzt. Eine gute Fahrt.
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4: Servus und schönen Montag. Hitzewoche Nummer, kann man gar nicht mehr zählen. Genauso wenig wie die ganzen Eis, die wir schon gegessen haben. Muss ja sein bei dem Wetter. Und dazu gibt's von uns Sommer-Gute-Laune-Sound. Jetzt von Bebe Rexha, der aktuelle Hit New Religion.

0: Ava Max im Gong 96.3 Hits am Abend. Sweet but Psycho für alle bei der Arbeit. So, und ihr denkt bitte dran, wenn bei euch das Handy oder Festnetz klingelt, es könnte Gong 96.3 dran sein, so wie vorhin.
1: Hallo?
0: Hallo, grüß Gott, Kössler hier. Wir machen eine kleine Umfrage und ich hätte eine ganz kurze Frage. Darf ich schnell stören?
1: Natürlich.
0: Welchen Radiosender hören Sie denn?
1: Radio Gong höre ich.
0: Das ist aber eine sehr gute Antwort. Wer ist denn da dran?
1: Hier ist der Thomas.
0: Hallo Thomas, hier ist die Laura Kössler von Gong 96.3.
1: Cool. Hallo, servus.
0: Kleine Überraschung. Thomas, also Dankeschön fürs Radio hören und fürs Einschalten. Schenken wir dir jetzt einfach so 2 Tickets für die Therme Erding inklusive Vitaloase.
1: Ja, super, Bombe. Ja, toll, freut mich gerade.

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3: Das Gong 96.3 München Wetter kompakt. Wir haben 32 Grad in der Forstenrieder Allee, 32 auch in Oberhaching. Da tut der leichte Wind ganz gut. Zum Abend kann es dann vereinzelt gewittern. Da halten wir euch auf dem Laufenden und die nächsten Tage geht's heiß und sonnig weiter.
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3: Besser ankommen mit dem besten Stau- und Blitzerservice auf Gong 96.3. Die A9 in Richtung München. Zwischen Garching Süd und dem Kreuz Nord steht ein defektes Auto. Bitte Vorsicht. Und Obacht auf der A99 Westumfahrung Richtung Nürnberg. Ein Unfall zwischen Ludwigsfeld und Neuherberg. Und hier liegt ein Auspuff auf der Autobahn.
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3: Milbertshofen, die Schleißheimer Straße einwärts und in Ebersberg wird auf der Münchner Straße geblitzt. Falls ihr auch noch was habt, 089 4x38 geht auch per WhatsApp. Danke und gute Fahrt.
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1: Und jetzt die aktuelle von Teddy Swims. Mr. Know-It-All.
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kleiner Gruß aus Norwegen mit deutlich angenehmeren 21 Grad dort und den Jungs von Madcon. Hammer 2000er für alle bei der Arbeit. Baggin, das ist Münchens bester Musikmix an diesem heißen Montag. Deshalb gehen wir den Nachmittag jetzt ganz entspannt an mit diesem superschönen aktuellen Hit. Nachmittag jetzt ganz entspannt an mit diesem superschönen aktuellen Hit.

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16: Das Gong 96.3 München Wetter kompakt. Noch ein richtig schöner Sommertag. 32 Grad im Olympiaberg, 32 auch im Landkreis Fürstenfeldbruck in Olching. Heute Abend immer wieder Regen und zum Teil dann auch Gewitter möglich. Die nächsten Tage wieder alles top. Viele Münchner bereiten sich auf die Sonnenfinsternis diese Woche vor. Und welche Ausnahmeszenen es deswegen woanders schon gibt, hört ihr gleich in den Nachrichten.
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17: Um 15 Uhr mit Lennart Werner. Grüß Gott. Deutschland fehlen junge Menschen. Wie das Statistische Bundesamt heute mitteilt, ist aktuell nur jeder Zehnte hier im Land zwischen 15 und 24 Jahren alt. Das ist ein historisches Tief. Zur Babyboomerzeit in den 80ern war es jeder Sechste. Die meisten jungen Menschen leben in Hamburg und Bremen, die wenigsten in Mecklenburg-Vorpommern und Brandenburg. Bayern liegt hier im Mittelfeld. Wer in der Bahn oder Tram einen Kontrolleur sieht, kann das in einer App melden und andere Bahnfahrer, die kein Ticket haben, warnen. So eine App gibt es aktuell in Berlin. Die MVG hier in München kritisiert das auf Nachfrage und sagt, dass damit ein unsolidarisches Verhalten unterstützt werde. Die Blitzer-App für Öffis, wie sie genannt wird, gibt es hier bei uns in der Stadt nicht. Trotzdem verliert die MVG jedes Jahr zwischen 15 und 20 Millionen Euro durch Schwarzfahrer. Am Mittwoch gibt es eine Sonnenfinsternis und auf der spanischen Insel Mallorca herrscht jetzt schon ein Ausnahmezustand. Denn weil so viele Besucher erwartet werden, hat die Regierung das Militär auf die Insel geschickt. Das soll dafür sorgen, dass keine Waldbrände entstehen oder Rettungswege frei bleiben.
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4: Überall wird Glasfaser und schnelles Internet ausgebaut, hier in Grafing im Kreis Ebersberg aber nicht mehr. Die Deutsche Glasfaser hat den Ausbau gestoppt. Die Kosten würden das Budget deutlich übersteigen, heißt es in einer Mitteilung an die Kunden. Die Stadt sucht jetzt nach Alternativen. Aus Grafing im Kreis Ebersberg, Alena Kohler, Gong 96.3.
17: Immer aktuell informiert, das waren die Nachrichten um 15 Uhr.
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16: Besser ankommen mit dem besten Stau- und Blitzerservice von München. Wir haben ein bisschen Ferienverkehr auf der Salzburger Autobahn Richtung München zwischen Holzkirchen und Kreuz Süd. 7 Minuten mehr, sonst alles normal.
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16: Gleich 2 Blitzer auf der Schleißheimer Straße. Einmal im Hasenbergl, einmal vorne beim BMW-Werk. Und im Landkreis Ebersberg in Zorneding steht einer am Georg-Wimmer-Ring. Danke euch.
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16: Servus, schön, dass ihr dabei seid. Kurz nach 3 ist es und wir starten rein mit der aktuellen von Alex Warren. Taylor Swift ist dabei und Alex Clare mit einem supergeilen 2000er.

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0: Obacht, kurzes Update aus der Gong 96.3 Verkehrszentrale. Es gibt einen Unfall mit einem LKW an der Kreuzung Frankfurter Ring-Ungerer Straße. Die Einsatzkräfte sind auch vor Ort schon angekommen. Wenn es geht, umfahrt das Ganze erstmal. Das nächste Update dazu gibt's gleich wieder um 9:30. Servus, Felix Mandorfer hier. Und jetzt wechseln wir gleich mal von Sonne pur und 30 Grad auf Winterfeeling, Plätzchenduft und absolute Vorfreude in der Weihnachtszeit. 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
1: Und jetzt die aktuelle von Temper City, Self-Aware.

0: Entspannt durch den sonnigen Nachmittag mit Head Down. Servus. Yes, und gleich nach halb geht's weiter mit den Besten von heute hier auf Gong 96.3. Die aktuelle von Shakira und Burna Boy ist dabei. Absolutes Sommer- und Ferienfeeling, den Hit und viele mehr gibt's gleich hier im Gong 96.3 Sommer.
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0: Bis Gong 96 Tag München Wetter kompakt. 32 Grad im Siegestor, 32 auch bei euch in Straßlach. Heute Abend auf jeden Fall eine Regenjacke mitnehmen. Es wird nass und zum Teil gibt es auch Gewitter. Wie heftig die werden, halten wir euch natürlich auf dem Laufenden. Ab morgen dann wieder komplett trocken und sonnig.
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0: Besser ankommen mit dem besten Stau- und Blitzer-Service für München. Wir haben weiter den Unfall mit dem LKW an der Kreuzung Frankfurter Ring-Ungerer Straße. Da 10 Minuten mehr. Sonst ein bisschen Ferienverkehr auf der Salzburger Autobahn Richtung München zwischen Holzkirchen und Kreuz Süd 7 Minuten.
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0: In Mosach steht einer auf der Feldmohinger Straße, in Unterhaching auf der Albert-Schweitzer Straße und in Starnberg haben wir einen auf der Maximilian-von-Zimbowski-Straße. Danke euch fürs Melden. Wenn ihr noch was seht, 089 4x die 38, gerne schnell eine WhatsApp-Sprachnachricht schicken. Danke.
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Shawn Mendes. Treat You Better hier auf Gong 96.3. Servus, Felix Meindorfer hier. 3:45 ist es. Und jetzt gibt's frischen Sound für euren Endspurt bei der Arbeit in Münchens besten Musikmix. Und zwar von drei Jungs, die eine wilde Geschichte haben. Die kommen aus Norwegen, haben für die Abi-Partys dann einen Song produziert und der ist einfach direkt auf Platz 2 der norwegischen Charts geschossen. Und weil das so gut gelaufen ist, war klar, yo, wir machen das anscheinend beruflich. Also jetzt alles ein bisschen chilliger. Sehr geil produziert. Hier sind The Bowser und richtig guter Sommersound mit Magnetic.

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15: Das Gong 96.3 Münchenwetter. Kompakt, noch richtig schön sonnig. 33 Grad im Ostpark, 32 bei euch in Oberschleißheim. Nachher zieht es aber zu und heute Abend gibt es immer wieder Regen und zum Teil auch Gewitter. Wir halten euch natürlich auf dem Laufenden. Die nächsten Tage dann wieder alles top. In den letzten Wochen gab es immer wieder Schlagzeilen zum Thema Wasserqualität an den Münchner Seen. Was die Stadt jetzt klarstellt, hört ihr gleich von den Münchner Reportern.
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16: Um 16 Uhr mit Lennart Wenner. Grüß Gott. In Deutschland leben immer weniger junge Menschen. Nur noch jeder Zehnte ist zwischen 15 und 24 Jahren alt. Das ist ein historisches Tief, wie das Statistische Bundesamt mitteilt. Bayern liegt hier voll im Durchschnitt. Besonders in den ostdeutschen Bundesländern gibt es aber wenig junge Menschen. In Norddeutschland hingegen die meisten. Bei uns in München stehen sie auf vielen Gehwegen rum oder im Bereich von U-Bahn-Stationen. Insgesamt werden aber immer weniger E-Scooter ausgeliehen. Stattdessen werden die meisten Roller mittlerweile privat gekauft. Das wirkt sich auch auf die Zahl der Unfälle aus. Die sinkt nämlich, weil Fahrer mit privaten Rollern mehr Praxis haben. FC Bayern-Star Harry Kane genießt gerade noch seinen Sonderurlaub nach der Weltmeisterschaft. Wenn er wiederkommt, kann er sich aber schon mal auf seine nächste Trophäe freuen. Er bekommt den goldenen Schuh für den besten Torschützen Europas. Kane hatte letzte Saison 36 Ligatore für die Münchner geschossen.
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17: Das Wasser im Riemer See ist unbedenklich und jeder kann hier baden, das meldet die Stadt. Die Wasserqualität am Nordufer wurde bei einer EU-Messung noch als mangelhaft eingestuft. Die Verschmutzung durch Wasservögel sei aber nicht so gravierend, dass es ein Badeverbot hätte geben müssen. Aus Riem, Andreas Werner, Gong 96.3.
16: 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Das waren die Nachrichten um 16 Uhr.
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15: Besser ankommen mit dem besten Stau- und Blitzerservice für München. Wir haben weiterhin den Unfall mit dem LKW an der Kreuzung Frankfurter Ring Ungerer Straße. Deswegen ist die Ungerer Straße auswärts gesperrt. Wenn es geht, umfahrt das Ganze am besten. Und Obacht, wir haben noch ein Pannenauto auf dem Mittleren Ring im Treppentreutunnel auf der rechten Spur.
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15: Am Westpark, Fürstenriederstraße, unter Giesing die Pilgersheimer Straße und im Landkreis Ebersberg in Angelbrechting steht einer. Danke euch und gute Fahrt.
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15: Servus, schön, dass ihr dabei seid. Gleich haben wir einen supergeilen 2000er von Kesha am Start. Miley Cyrus ist dabei, Lady Gaga und Bruno Mars mit sehr coolem Sound. Und jetzt hier was zum Entspannen für euren Start in den Feierabend. Die aktuelle von Harry Styles und American Gods.

0: Super geiler 2000er von Kescher hier auf Gong 96.3. Servus. Viertel nach vier ist es.
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0: Servus. Felix Mahndorfer hier und Kathi aus Solln.
2: Hallo.
0: Hier kommt deine Schlagzeile. Ihr könnt natürlich alle mitraten. In Straubing ist am Wochenende ja das Goldbodenfest gestartet, das zweitgrößte Volksfest nach der Wiesn bei uns in München. Und dabei kam es zu einem kuriosen Polizeieinsatz. Was haben zwei Männer dort angestellt? A. Die haben nach dem Festumzug versucht, eine Kutsche mit den Pferden zu stehlen. Die haben sich aber keinen Zentimeter bewegt. B. Die beiden sind in eine Süßigkeitenbude eingebrochen, mussten aber wegen massiver Bauchschmerzen von den Sanitätern abgeholt werden. Oder C. Die Männer haben eine riesige Figur aus der Geisterbahn geklaut, sind damit aber direkt in die Polizeikontrolle gelatscht.
2: Oh, das ist gar nicht so einfach. Männern traue ich ja alles zu. ich vermute tatsächlich, sie waren in der Geisterbahn und haben da eine Figur mitgenommen.
0: Dann loggen wir C ein. Und C ist auch vollkommen richtig.
2: Sehr gut.
0: Also, die Männer haben da ein 3 Meter langes Krokodil mitgenommen, wert ca. 5000 Euro. Leider ist so ein 3 Meter langes Krokodil aber gar nicht so unauffällig, wie sie sich das im ersten Moment vorgestellt haben. Und deswegen wurden sie auch direkt von der Polizei wieder gestoppt.
2: Sehr gut.
0: Und der Betreiber der Geisterbahn hat es auch wohl einigermaßen gelassen genommen. Hat
2: immerhin.
0: Das entspannt gesehen. Ja. Also man könnte schon sagen, wie krass besoffen muss man sein, um auf so eine Idee zu kommen. Aber bei uns in Bayern sagt man, das ist Tradition und historisch gewachsen.
2: So ist es.

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0: Und jetzt ganz frisch die aktuelle von Taylor Swift. I knew it, I knew you. 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
14: Bis Gong 96.3 München, Wetter kompakt. 33 Grad am Marienplatz, 32 im Landkreis Ebersberg im Markt Schwaben. Heute Abend auch Regen und zum Teil Gewitter dabei. Wie heftig die werden, halten wir euch natürlich noch auf dem Laufenden. Ab morgen dann wieder komplett trocken und sonnig. Für Radlfahrer ist es cool und für Rollstuhlfahrer eine echte Erleichterung. Welches Projekt die Stadt jetzt angegangen ist, hört ihr gleich.
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15: Um 16:30 mit Lennart Werner. Grüß Gott. Nach dem Drohnenvorfall am Flughafen Halle-Leipzig gibt es eine neue Spur. Einem Bericht nach wurden auf der Drohne DNA-Spuren gefunden. Sie konnten aber noch keiner genauen Person zugeordnet werden. Deutschland wird älter. Mittlerweile ist nur noch jeder Zehnte zwischen 15 und 24 Jahren alt. In den 80ern war es noch jeder Sechste. Besonders im Osten Deutschlands fiel die Jugend. Der MVG fehlen jedes Jahr 15 bis 20 Millionen Euro, weil ohne Ticket gefahren wird. Das sagt die MVG auf Gong 96.3 Nachfrage. In Berlin gibt es aktuell eine App, die vor Kontrolleuren warnt. Die gäbe es hier aber noch nicht.
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15: Fahrradfahren ist jetzt an vielen Straßen sicherer. An über 120 Stellen hat die Stadt die Bordsteinkanten abgeflacht, sodass Radler leichter auf den Fahrradweg fahren können. Das Projekt war ein Gewinnervorschlag des München-Budgets vom letzten Jahr. Noch mehr Infos aus München und der Region gibt's um 17 Uhr von unseren München-Reportern.
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14: Es sah ankommen mit dem besten Stau- und Blitzerservice für München. Und gute News: Nach dem Unfall mit einem LKW an der Kreuzung Frankfurter Ring-Ungerer Straße ist die Sperrung da wieder aufgehoben. Könnte wieder entspannt durchfahren. Dann 11 Minuten plus wegen der Baustelle auf der B304 im Landkreis Ebersberg in Kirchseeon. Sonst normaler Feierabendverkehr.
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14: Mosach, Vilmohinger Straße, Thalkirchen, die Wolfratshauser und in Aschheim steht einer auf der Erdinger. Wenn ihr noch was seht, 089 4x38, gerne auch schnell per WhatsApp. Danke euch.
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1: Und jetzt die aktuelle von Tame Impala, Dracula. So run from the sunlight, Dracula. 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

0: Also gut findet's keiner, aber trotzdem wird's immer mehr.
1: Ich versuche es natürlich auch zu vermeiden, weil es einfach echt ein doofes Gefühl ist, auch wenn man es dann selber erfährt.
2: Wenn das jetzt zu oft bei der gleichen Person vorkommt, dann fühle ich mich schon ein bisschen verarscht.
3: Ich finde es bei meinen Freunden eigentlich nicht so gut, aber mir fällt auch selber auf, dass ich das auch manchmal mache.
0: Ja, servus, Gong 96.3 hier, Felix Mandorfer. Laut einer neuen Studie haben 70% der unter 30-Jährigen schon mal eine Ausrede erfunden, um sich vor einer Verabredung zu drücken. Gleichzeitig finden es fast 90% ultra nervig, wenn ihnen jemand selbst kurzfristig absagt. Und deswegen sprechen wir heute mit euch drüber. Ich finde es ja auch vollkommen okay, auf die eigenen Bedürfnisse zu hören und deswegen nicht zum Treffen zu kommen. Und deswegen wollte ich euch kurz von einem Freund erzählen von mir. Der macht das nämlich auch. Der sagt öfter mal ab, kommuniziert es aber total offen und sagt, hey, ich fühle mich heute einfach gar nicht danach. Lass uns doch was anders machen. Und ganz ehrlich, das fühlt sich am Anfang natürlich ein bisschen blöd an, wenn dir so abgesagt wird. Aber man kann sich dann wenigstens darauf verlassen, dass es ehrlich ist und nicht irgendeine komische, erfundene Ausrede. Schreibt uns da gerne auch mal eure Erfahrungen mit Freunden, die super oft absagen mit irgendwelchen Ausreden. Einfach per WhatsApp an die 089 4x die 38. Und was ihr tun könnt, wenn ihr auch so jemanden im Freundeskreis habt, der immer wieder mit einer Ausrede kommt und deswegen absagt, dann sprechen wir gleich mal drüber mit einer Münchner Psychologin um 6:45 hier auf Gong 96.3.

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3: Das Gong 96.3 München Wetter kompakt. 33 Grad im Ostpark, 32 bei euch in Oberschleißheim. Dazu heute Abend immer wieder Regen und zum Teil auch Gewitter möglich. Die nächsten Tage dann wieder schön sonnig und sommerlich. Also abgesehen von heute Abend bleibt es dementsprechend weiter trocken und die Trockenheit betrifft jetzt auch ein Volksfest bei uns. Worum es geht, hört ihr gleich.
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12: Um 17 Uhr mit Lennart Werner. Grüß Gott. Rund eine Woche ist der Drohnenvorfall am Flughafen Halle-Leipzig her. Jetzt gibt es wohl eine neue Spur nach den Tätern. Einem Bericht nach wurden auf der Drohne DNA-Spuren gefunden. Die stünden auch im Zusammenhang mit einem Brandanschlag auf das DHL-Logistikzentrum in Leipzig. Eine genaue Person konnte mit den Spuren aber noch nicht gefasst werden. Jedes Jahr verliert die MVG etwa 15 bis 20 Millionen Euro durchs Schwarzfahren. Das meldet die MVG auf Nachfrage. Eine App, die vor Kontrolleuren warnt, gibt es hier in München aber noch nicht. In Berlin ist so eine App im Umlauf. Das kritisiert die MVG. Damit werde unsolidarisches Verhalten unterstützt. Auch 15 Jahre nach dem letzten Film sind die Fans von Harry Potter mit voller Leidenschaft dabei. Und das sogar so sehr, dass sie millionenschwere Projekte verschieben können. In Wales sollte ein Stromkabel Großbritannien und Irland verbinden und dabei an einem Strand direkt durch das Grab des Hauselfen Dobby führen. Nach Protesten der Fans wurde die Strecke des 500-Millionen-Euro-Projekts verlegt.
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13: Das erste Volksfestwochenende in Dachau ist laut Polizei ruhig geblieben. Auffällig waren nur mehrere Jugendliche, die mit gefälschten Ausweisen versuchten, ins Zelt zu kommen. Wegen der Trockenheit hat die Stadt das Feuerwerk am Donnerstag allerdings abgesagt. Aus Dachau, Max Eckert, Gong 96.3.
12: 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Das waren die Nachrichten um 17 Uhr.
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3: Besser ankommen mit dem besten Stau- und Blitzerservice für München. Wir haben einen Unfall auf dem Mittleren Ring zwischen Donnersberger Brücke und Dachauer Straße. Deswegen da aktuell eine halbe Stunde plus, sonst normaler Feierabendverkehr.
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3: Zwischen Aubing und Puchheim steht einer auf der Eichenauer Straße. Zwischen Erding und Kirchach haben wir einen. Und 089 4x die 38. Hallo?
15: Hallo hier, hallo. Ich wollte einen Blitzer melden auf der A99 zwischen Haar und Hohenbrunn in der Baustelle in der 80er-Zone.
3: Danke dir und schönen Feierabend, gell?
15: Danke, ebenfalls.
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3: Servus, schön, dass ihr dabei seid. Kommt einigermaßen gut nach Hause. Wir sind dabei mit Michi Schulte und 5 a.m.

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0: Hey, es ist gleich 16:45 und jetzt versüßen wir jemanden in München und der Region den Feierabend. Also zumindest, wenn alles klappt. Es klingelt. Mal schauen, wo wir landen.
1: Grüß Gott,
0: Meindorfer, mein Name. Ich rufe an im Auftrag von einer kleinen Umfrage und wollte fragen, ob Sie kurz Zeit hätten. Es geht auch nur um eine Frage tatsächlich.
1: Ja.
0: Und zwar ist die Frage, welchen Radiosender Sie hören normalerweise?
1: Meistens eigentlich Gong 96.3.
0: Und das trifft sich gut. 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
1: Und jetzt ganz frisch die aktuelle von Olivia Rodrigo. Drop Dead.
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0: Servus, Gong 96.3 hier und gleich geht's weiter mit dem Besten von heute, mit Alex Warren zum Beispiel. Fever Dream, den Hit und viele mehr gibt's gleich hier im Gong 96.3 Sommer.
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0: Das Gong 96.3 München Wetter kompakt. Wir haben die ersten Regenschauer, vor allem im Norden, dazu auch immer mehr Wolken natürlich. 33 Grad am Alten Rathaus, 32 im Landkreis Starnberg in Andechs. Später am Abend auch weiterhin nass und zum Teil auch gewitterig. Da halten wir euch natürlich auf dem Laufenden. Ab morgen dann wieder komplett trocken und sonnig. Für Radlfahrer ist es schon gut, für Rollstuhlfahrer aber vor allem eine echte Erleichterung. Was die Stadt jetzt durchgezogen hat, hört ihr gleich.
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13: Um 5:30 mit Lennart Werner. Grüß Gott. Bundesinnenminister Dobrindt will die Drohnenabwehr verstärken. Es soll deutlich mehr Spezialkräfte und doppelt so viele Standorte wie bisher geben. Damit reagiert Dobrindt auf den Drohnenvorfall am Flughafen Halle-Leipzig. Die MVG muss an vielen Ecken und Enden sparen. Umso ärgerlicher ist es für sie, dass jedes Jahr 15 bis 20 Millionen Euro durchs Schwarzfahren fehlen. Eine App, die wie in Berlin vor Kontrolleuren warnt, gebe es hier aber noch nicht, sagt die MVG. Ab dem kommenden Wochenende wird's auf Bayerns Autobahnen voller. Die Staatsregierung reagiert auf das Niedrigwasser im Rhein und erlaubt Lkw auch am Sonntag zu fahren.
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13: Fahrradfahren ist jetzt an vielen Straßen sicherer. An über 120 Stellen hat die Stadt die Bordsteinkanten abgeflacht, sodass Radler leichter auf den Fahrradweg fahren können. Noch mehr Infos aus München und der Region gibt's um 18 Uhr von unseren München-Reportern.
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0: Besser ankommen mit dem besten Stau- und Blitzerservice für München. Viertelstunde plus haben wir auf der B304 im Landkreis Ebersberg wegen der Baustelle in Kirchseeon. Sonst normaler Feierabendverkehr. Und die S-Bahn-Stammstrecke noch Richtung Ostbahnhof gab es vorhin einen Arzteinsatz. Deswegen aktuell 20 Minuten mehr.
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0: Geblitzt wird in Trudering auf der Heinrich-Wieland-Straße. In Mosach steht einer auf der Filmohänger und in Oberschleißheim auf der St. Margarethen-Straße. Wenn ihr noch was seht, 089 4x die 38, gerne auch schnell per WhatsApp. Danke.
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0: super geiler 2000er. Rihanna Umbrella hier auf Gong 96.3. Servus, Felix Mahndorfer hier. Viertel vor sechs ist es und zum Start in die zweite Ferienwoche. Und nicht wundern, wenn ihr selber oder auch der ein oder andere Kollege heute so ein bisschen langsamer war. Forscher haben nämlich tatsächlich messbar nachgewiesen, wenn man aus dem Urlaub zurückkommt, dann braucht das Gehirn immer so ein paar Tage, um sich wieder an das normale Alltagstempo zu gewöhnen, weil einfach im Urlaub die ganzen Routinen fehlen und wir das wieder neu aktivieren müssen danach. Deswegen auch Tipp von den Experten, auf jeden Fall, wenn ihr aus dem Urlaub zurück seid, erstmal so eine Aufgabenliste erstellen und priorisieren, was muss ich jetzt machen und was kann vielleicht auch noch ein bisschen warten. Also, habt Nachsicht mit euch selbst oder mit den Kollegen und ein bisschen was zum Runterfahren für den Feierabend gibt's jetzt. Sehr coole Mischung, frischer, entspannter Sound von Teddy Swims, Mr. Know-It-All.
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2: Das Kong 96 3 München Wetter kompakt, inzwischen meistens bewölkt, 32 Grad dazu an Hackerbrücke, 31 im Landkreis Dachau in Hebertshausen. Später am Abend auch immer wieder Regenschauer und zum Teil Gewitter möglich. Die nächsten Tage dann wieder sommerlich warm. Gefühlt werden es immer mehr, tatsächlich leihen aber immer weniger Menschen E-Scooter aus. Wie das zusammenpasst, hört ihr gleich in den Nachrichten.
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4: Um 18 Uhr mit Lennart Werner. Guten Abend. Es ist noch keine Woche her, dass am Flughafen Halle-Leipzig ein Drohnenangriff fehlgeschlagen ist. Bundesinnenminister Dobrindt will jetzt die Drohnenabwehr deshalb verstärken. Die Zahl der Standorte etwa soll verdoppelt werden. Gleichzeitig gibt es einem Bericht nach auf der Drohne DNA-Spuren. Die konnten mit einem Brandanschlag auf ein Logistikzentrum vor 2 Jahren in Verbindung gebracht werden. Hier in München stehen sie auf vielen Gehwegen rum oder im Bereich von U-Bahn-Stationen. Insgesamt werden aber immer weniger E-Scooter geliehen. Stattdessen werden die meisten Roller mittlerweile privat gekauft. Das wirkt sich auch auf die Zahl der Unfälle aus. Die sinkt nämlich, weil Fahrer mit privaten Rollern mehr Praxis haben. FC Bayern-Star Harry Kane kann sich über die nächste Trophäe in seinem Schrank freuen. Er bekommt den goldenen Schuh für den besten Torschützen Europas. Kane hatte letzte Saison 36 Ligatore für die Münchner geschossen. Außerdem soll der Engländer vor einer Vertragsverlängerung bei den Bayern stehen.
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5: Das Wasser im Riemer See ist unbedenklich und jeder kann hier baden, das meldet die Stadt. Die Wasserqualität am Nordufer wurde bei einer EU-Messung noch als mangelhaft eingestuft. Die Verschmutzung durch Wasservögel sei aber nicht so gravierend, dass es ein Badeverbot hätte geben müssen. Aus Riem, Andreas Werner, Gong 96.3.
4: Immer aktuell informiert, das waren die Nachrichten um 18 Uhr.
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2: Besser ankommen mit dem besten Stau- und Blitzer-Service für München. Längster Stau ist eine Viertelstunde wegen der Baustelle auf der B304 im Landkreis Ebersberg in Kirchseeon. Sonst wegen den Ferien ziemlich entspannter Feierabendverkehr.
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2: Trudering, die Bajuwanstraße, Landkreis Fürstenfeldbruck, Eichenau, die Roggensteiner Allee und in Dachau steht einer auf der Münchner Straße. Danke euch.
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2: Servus, kommt gut durch den entspannten Ferienfeierabendverkehr. Entspannten Sound gibt's auf jeden Fall von Olivia Dean.

0: 31 Grad. Dazu ein bisschen schöne Weihnachtsmusik. Ich mache uns noch ganz kurz einen Kamin an. So. Ich weiß, das fühlt sich alles ein bisschen falsch an gerade, aber es passt heute einfach perfekt. Servus, Felix Mahndorfer hier. 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
4: Das Gong 96.3 München Wetter kompakt. Meistens bewölkt, vereinzelt schaut die Sonne noch ein bisschen durch. 31 Grad dazu am Olympiaturm, 30 bei euch in Oberding im Landkreis Erding. Später am Abend vereinzelt auch nochmal Regen, ab morgen wieder komplett trocken und sonnig. Heute Abend gibt es für viele Autofahrer wieder Straßensperrungen. Warum und wo genau, hört ihr gleich.
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12: Um 6:30 mit Lennart Werner. Guten Abend. Nach dem Drohnenvorfall am Flughafen Halle-Leipzig gibt es eine neue Spur. Einem Bericht nach wurden auf der Drohne DNA-Spuren gefunden. Sie konnten aber noch keiner Person zugeordnet werden. Der MVG fehlen jedes Jahr 15 bis 20 Millionen Euro. Grund dafür ist Schwarzfahren. Das sagt die MVG auf Gong 96.3 Nachfrage. Hunderte Skater fahren heute wieder durch die Stadt. Die Blade Night ist heute auf der Südstrecke nach Solln unterwegs. Los geht es um 21 Uhr an der Ganghofer Straße. Heißt für Autofahrer, Geduld haben.
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12: Fahrradfahren ist jetzt an vielen Straßen sicherer. An über 120 Stellen hat die Stadt die Bordsteinkanten abgeflacht, sodass Radler leichter auf den Fahrradweg fahren können. Noch mehr Infos aus München und der Region gibt es um 19 Uhr von unseren München-Reportern.
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4: Besser ankommen mit dem besten Stau- und Blitzerservice für München. Ziemlich entspannter Feierabendverkehr wegen den Ferien aktuell. Längster Stau 11 Minuten und zwar wegen der Baustelle auf der B304 im Landkreis Ebersberg bei Kirchzion.
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4: In Untergiesing die Pilgersheimer Straße, unter Haching die Habichtstraße und in Fürstenfeldbruck steht einer auf der Kurt-Schumacher-Straße. Wenn ihr noch was seht, 089 4x die 38, gern auch per WhatsApp. Danke.
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0: Und jetzt die aktuelle von Temper City, Self-Aware.

0: Wie schaffe ich es, dass es bei mir im Freundeskreis weniger spontane Absagen gibt? Servus, Gong 96.3 hier, Felix Meindorfer. Ich glaube, das kennen wir alle, gerade jetzt im Sommer, ne, wenn viel los ist mit Grillen, Kaffee trinken und so weiter und so fort. Spontane Absagen werden immer mehr. Und laut einer aktuellen Studie haben 70% der unter 30-Jährigen sogar schon mal eine Ausrede erfunden, um sich vor so einer Verabredung zu drücken. Und deswegen sprechen wir heute mit euch drüber und auch mit Psychologin Ines Ederer hier aus München. Was mache ich denn, wenn ich so einen Freund im Freundeskreis habe, der andauernd mit irgendwelchen Ausreden absagt?
1: Den anderen auch wissen zu lassen, was das bei mir macht. Beim Zweifelsfall weiß die Person das eben auch nicht. Und dann kann man ja schauen, ob das beim Gegenüber auch ein bisschen mehr Klarheit bringt, was die Freundschaft eigentlich braucht, damit sie weiter bestehen kann.
0: Okay, also das auf jeden Fall offen ansprechen. Und es gibt noch was, was Sie allen chronischen Absagern selber mitgeben würden, ne?
1: Die Tendenz ist ja vielleicht auch, sich eher sozial erwünscht zu verhalten und bei allem mal so ja klar zu sagen, obwohl ich vielleicht eigentlich innerlich schon merke, nee, das ist mir die Woche zu viel. Also ich glaube, wer sich da selber verändern möchte, darf vielleicht auch mehr Mut haben, mehr Nein zu sagen.
0: Voll. Stellt euch mal vor, ihr macht eine Party, dann ist es auf jeden Fall cooler, wenn jemand sagt spontan, hey, kann ich vielleicht doch noch vorbeischauen, als wie wenn er 5 Minuten davor dann absagt, obwohl er vor ein paar Wochen schon zugesagt hat. Wie ist es bei euch im Freundeskreis? Schickt uns gerne eure Erfahrungen per WhatsApp 089 4x38.

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7: Das Gong 96.3 München Wetter kompakt. Meistens bewölkt, 30 Grad in Haidhausen am Pariser Platz, 30 auch im Landkreis Ebersberg in Plining. Später am Abend kann es vereinzelt nochmal regnen. Die nächsten Tage sind dann wieder komplett top und sonnig. Nicht wundern, wenn ihr nächstes Wochenende mal mit dem Auto fahrt und trotz des Verbots am Sonntag viele LKWs unterwegs sind. Woran das liegt, hört ihr gleich.
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19: Um 19 Uhr mit Lennart Werner. Guten Abend. Rund eine Woche ist der Drohnenvorfall am Flughafen Halle-Leipzig her. Jetzt gibt es wohl eine neue Spur. Einem Bericht nach wurden auf der Drohne DNA-Spuren gefunden. Die stünden auch im Zusammenhang mit einem Brandanschlag auf das DHL-Logistikzentrum in Leipzig. Eine genaue Person konnte mit den Spuren aber noch nicht gefasst werden. Jedes Jahr verliert die MVG etwa 15 bis 20 Millionen Euro durchs Schwarzfahren. Das meldet die MVG auf Gong 96.3 Nachfrage. Eine App, die vor Kontrolleuren warnt, gibt es hier in München aber noch nicht. In Berlin ist so eine App aktuell im Umlauf. Das kritisiert die MVG. Damit werde unsolidarisches Verhalten unterstützt. Weil viele Flüsse so niedrige Pegelstände haben, dürfen auch in Bayern Lkw an Sonntagen fahren. Die neue Regel gilt ab dem kommenden Wochenende, das hat Innenminister Herrmann jetzt mitgeteilt. So könnten kritische Güter wie Rohstoffe weiterhin transportiert werden. Mehrere Bundesländer haben das Fahrverbot schon vorübergehend gelockert, zum Beispiel NRW, Niedersachsen und das Saarland.
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20: Das erste Volksfestwochenende in Dachau ist laut Polizei ruhig geblieben. Auffällig waren nur mehrere Jugendliche, die mit gefälschten Ausweisen versuchten, ins Zelt zu kommen. Wegen der Trockenheit hat die Stadt das Feuerwerk am Donnerstag allerdings abgesagt. Aus Dachau, Max Eckert, Gong 96.3.
19: Immer aktuell informiert, das waren die Nachrichten um 19 Uhr.
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7: Besser ankommen mit dem besten Stau- und Blitzerservice von München. Einen Stau haben wir noch, 5 Minuten mehr. Und zwar auf der B304 im Landkreis Ebersberg. Da ist eine Baustelle in Kirchseeon. Ansonsten alles entspannt.
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7: Obermenzing, die von Karstraße. In Aubing steht einer auf der Hellensteinstraße und in Aschheim auf der Erdinger. Danke euch.
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7: Servus. Kurz nach 7, schönen Feierabend euch. Und wir starten rein mit der aktuellen von Tame Impala und Jenny. Hier ist Dracula.
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0: Wisst ihr, was eine Avocado-Hand ist? Das haben laut einer neuen Auswertung tatsächlich immer mehr Menschen bei uns. Servus, Gong 96.3, hier Felix Mandorfer. Viertel nach sieben ist es. Also in den letzten Jahren hat sich der Avocado-Markt bei uns in Deutschland ja fast vervierfacht. Ich glaube, in München darf man gar keinen Kaffee mehr aufmachen ohne Avocado-Brot im Angebot. Und auch daheim werden die natürlich immer beliebter. Und deswegen landen immer mehr junge Menschen mit Avocado-Hand in den Notaufnahmen von unseren Krankenhäusern. Es ist einfach, dass das Messer beim Aufschneiden und Kern rausholen abrutscht und dann in der Hand landet. Und kein Witz, das sind tatsächlich zum Teil wirklich blöde Verletzungen mit OP und Physiotherapie danach. Und deswegen ganz crazy Tipp von den Ärzten, man möge doch bitte ein sogenanntes Schneidebrett benutzen. Sachen gibt's. Also Vorsicht beim Abendessen. Die Gefahr lauert überall, aber wir sind bei euch. Mit Münchens besten Musikmix und jetzt mit frischem Sommersound von Nico Santos. Seine aktuelle Why Don't You Stay? Why don't you stay?
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1: Das Gong 96.3 München Wetter kompakt, bewölkt und trocken. Dazu 27 Grad am Jakobsplatz in der Altstadt, 26 im Landkreis Fürstenfeldbruck in Jesenwang. Später am Abend kann zwar einzeln auch noch mal regnen, ab morgen dann wieder komplett trocken und sonnig.
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1: Besser ankommen mit dem besten Stau- und Blitzerservice für München. Aktuell alles gut, keine Meldungen.
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1: Mosach, Feldmohinger Straße, Oberschleißheim, die St. Margaretenstraße und Landkreis Fürstenfeldbruck in Eichenau, die Roggensteiner Allee. Wenn ihr noch was seht, 089 4x die 38, gerne auch per WhatsApp. Danke euch.
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0: supergeil als 2000er. Lily Allen und Not Fair hier auf Gong 96.3 für euren Feierabend. Servus, 20 vor 8 ist es und wir starten gemeinsam rein in den Abend mit einer Nummer, die einfach unfassbar Bock macht. Das ist frischer Sound in Münchens besten Musikmix, ein Song, der total gute Gefühle auslöst, weil es eine ganz klassische Dance-Nummer ist. Einfach happy, fast schon so ein bisschen euphorisch, Festival-Feeling pur. Hier sind Fastboy und Beautiful Life.
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18: Bis Gong 96.3 München Wetter kompakt. Bewölkt ist es, 27 Grad dazu in der Praterinsel, 26 im Landkreis Ebersberg in Poing. Später am Abend kann es vereinzelt nochmal regnen. Die nächsten Tage dann wieder alles top und viel Sonne.
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19: Mit Helen Martin. Guten Abend. Der Deutsche Gewerkschaftsbund wirft Arbeitgebern massenhaft Mindestlohnbetrug vor. Durch Tricks bei der Bezahlung seien Beschäftigten, Sozialkassen und dem Staat zwischen 2015 und 2024 bis zu 64 Milliarden Euro entgangen. Allein 35 Milliarden davon hätten eigentlich Arbeitnehmern zugestanden. Betroffen sind laut dem DGB jährlich rund 2 Millionen Menschen. Der Arbeitgeberverband BDA räumt ein, Verstöße müssten konsequent verfolgt werden. Das Lkw-Fahrverbot an Sonntagen wird ab dem Wochenende auch in Bayern ausgesetzt. Damit könnten kritische Güter wie Rohstoffe, Chemikalien und Energieträger auf die Straße umgelenkt werden, sagte Bayerns Innenminister Herrmann. Vor dem Hintergrund des Niedrigwassers auf den Flüssen soll die Maßnahme helfen, die Lieferketten zu stabilisieren. Ein schweres Erdbeben hat Kolumbien erschüttert. Nach Angaben der Behörden ist die Zahl der Todesopfer mittlerweile auf mehr als 50 angestiegen. Zahlreiche Gebäude sind eingestürzt, Anwohner wurden verletzt, sind teilweise unter Trümmern eingeschlossen. Das Epizentrum des Bebens lag im Westen des Landes. Es hatte eine Stärke von 7,4. Durch Ladendiebstahl entsteht im Einzelhandel jedes Jahr ein Schaden von 3 Milliarden Euro. Das ist ein neuer Höchstwert. Der Deutsche Handelsverband und die Polizeigewerkschaft fordern konsequentere Maßnahmen. Katrin Müller berichtet.
20: Ladendiebe schlagen immer häufiger, auch im großen Stil zu. Besondere Sorge bereitet den Einzelhändlern der gewerbsmäßige oder bandenmäßige Diebstahl, bei dem der Schaden oft besonders hoch ist. Der Verband HDE und die Gewerkschaft der Polizei fordern, die Taten konsequent zu verfolgen und die Täter zu überführen und entsprechend zu bestrafen. Sie machen sich außerdem für eine offene Videoüberwachung, Schwerpunktanwaltschaften und eine bessere Ausstattung der Polizei stark.
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18: Besser ankommen mit dem besten Schrauben-Blitzer-Service für München. Und da ist alles tutti. Wir haben keine Meldungen.
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18: In Trudering steht einer auf der Bayou-Bahn-Straße. Unter Giesing die Pilgersheimer Straße. Und unter Haching die Habichtstraße. Danke euch fürs Melden.
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18: Servus, schönen Feierabend euch, schön, dass ihr dabei seid. Und wir starten entspannt rein mit einer sehr coolen Mischung aus Pop, Soul und der Wahnsinnsstimme von Teddy Swims. Hier ist Mr. Know-It-All.
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0: die wenigsten von euren Freunden werden euch beleidigt sein, wenn ihr quasi grundlos absagt. Servus, Gong 96.3 hier, Felix Meindorfer. Wir sprechen mit euch ja heute drüber, dass sich über 70% der unter 30-Jährigen in München und der Region immer mal wieder eine Ausrede einfallen lassen, um nicht zu einer Verabredung zu müssen. Und tatsächlich gibt es da noch eine ganz andere Studie dazu, die ist auch ganz spannend. Die sagt eben, die allermeisten finden, wenn man absagt, kurzfristig, dann bitte ehrlich. Und einfach sagen, hey, ich habe heute keine Lust. Und Psychologin Ines Ederer hier aus München, die findet auch, um weniger abzusagen, muss man vielleicht erstmal mehr absagen.
1: Die Tendenz ist ja vielleicht auch, sich eher sozial erwünscht zu verhalten und bei allem mal so ja klar zu sagen, obwohl ich vielleicht eigentlich innerlich schon merke, nee, das ist mir die Woche zu viel. Also ich glaube, wer sich da selber verändern möchte, darf vielleicht auch mehr Mut haben, mehr Nein zu sagen.
0: Ja, also lieber früher abgesagt, als kurz davor noch mit einer Notlüge um die Ecke kommen. Und wie ist es bei euch im Freundeskreis? Schickt uns da gerne eine WhatsApp zu, 089-4x38. Und jetzt schönen Feierabend euch mit frischem Sound von Taylor Swift. Hier ist I Knew It, I Knew You.

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0: 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Wahrscheinlich einer der schönsten Songs ever. Coldplay und Viva la Vida. Servus, Gong 96.3, Viertel vor neun. Und kurzer Hinweis für alle Autofahrer. In einer Viertelstunde gibt es wieder Straßensperrungen wegen der Blade Night. Heute im Süden zwischen Westpark und Solln. Da 10 Minuten Puffer einplanen und dann gute Fahrt euch allen. Und jetzt gibt's frischen Sound von zwei Typen dafür, die schon seit Jahren gute Freunde sind und dementsprechend bei ihrer aktuellen gemeinsamen Single auch ordentlich Spaß haben. Die haben zum Beispiel einfach so auf einer privaten Hochzeit gespielt, weil der Bräutigam per Instagram gefragt hat, hey, habt ihr nicht Bock? Wir kennen uns zwar nicht, aber kommt doch einfach rum. Und diese Energie von den beiden, dass die wirklich Lust haben auf solche Aktionen und auf die Musik, die hört man einfach. Hier sind Ed Sheeran und Martin Garrix mit Repeated.
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5: Mit Helen Martin. Guten Abend. Im Regionalverkehr der Deutschen Bahn gibt es immer mehr Gewalt gegen Zugbegleiterinnen und Zugbegleiter. In den ersten 6 Monaten des Jahres kam es zu fast 1000 Vorfällen. Das sind 14% mehr als im Vorjahreszeitraum, so die DB Regio. Claudia Wächter kennt die Details.
6: Zugpersonal wird geschubst, bespuckt, angerempelt. Hunderte solcher Vorfälle gab es schon in diesem Jahr und rund 2 Dutzend Fälle von schwerer Körperverletzung. Vor einigen Monaten starb ein Zugbegleiter nach einer ganz normalen Ticketkontrolle. Für mehr Schutz und auch eine bessere Strafverfolgung sollen nun Bodycams mit Tonaufzeichnungen sorgen. Ein erster Test, der startet im Herbst.
5: Finanzminister Klingbeil wollte von Vereinen höhere Steuern verlangen. Nach heftiger Kritik lässt er diese Pläne aber wieder fallen. Klingbeil betont, es sei ihm nie um kleine Sport- oder Musikvereine gegangen, sondern um Wirtschaftsverbände. Bei der Einkommensteuerreform hält er dagegen an seinen Plänen fest. Die versprochene Entlastung von 10 Milliarden Euro werde 2028, wie vereinbart, umgesetzt. Die Einheit der Bundespolizei zur Drohnenabwehr wird personell aufgestockt. Laut dem Bundesinnenministerium wird die Zahl der Einsatzkräfte auf 300 erhöht. Zudem werden 4 neue Standorte eingerichtet, damit die Beamten schneller vor Ort sein können. Die Bundesregierung reagiert damit auf den Fund einer Sprengstoffdrohne am Flughafen Leipzig-Halle. Russlands oberstes Gericht hat die liberale Oppositionspartei Jabloko von der Parlamentswahl im September ausgeschlossen. Die offizielle Begründung, die Partei habe mehrmals gegen die russische Wahlgesetzgebung verstoßen. Geklagt hatte eine kremltreue Partei. Jabloko positioniert sich klar gegen den russischen Angriffskrieg in der Ukraine. Vor Gericht hatten hunderte Unterstützer für die Partei demonstriert. An der Uniklinik in Würzburg ist Gas ausgetreten, deshalb mussten 58 Menschen aus dem Gebäude gebracht werden. Laut der Feuerwehr wurden 8 Patienten in einem anderen Bereich des Uniklinikums untergebracht. Bei dem Gas hat es sich um Kältemittel gehandelt, es war nicht giftig. Dass es ausgetreten ist, lag an einem technischen Defekt.
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1: Und jetzt ganz frisch die aktuelle von The Bowser, Magnetic.
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1: Und jetzt die aktuelle von Temper City. Self-Aware.

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1: Und jetzt ganz frisch die aktuelle von Loy und David Puentes, Golden Summer. 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
3: Mit Stefan Schütz. Die Pegelstände der Flüsse sind weiter historisch tief. Auch Bayern hat deswegen beschlossen, das Sonn- und Feiertagsverbot für Lkw vorübergehend auszusetzen. Damit könnten kritische Güter wie Rohstoffe, Chemikalien und Energieträger auf die Straße umgelenkt werden, sagte Bayerns Innenminister Herrmann. Unter anderem NRW, Niedersachsen, Rheinland-Pfalz und das Saarland hatten das Fahrverbot bereits vorübergehend gelockert. Im Regionalverkehr der Deutschen Bahn häufen sich die Übergriffe auf Zugbegleiterinnen und Zugbegleiter. Die DB Regio hat jetzt entsprechende Zahlen vorgelegt. Demnach gab es in der ersten Jahreshälfte 990 Vorfälle. 22 Beschäftigte wurden dabei Opfer von schwerer Körperverletzung. In anderen Fällen wurden sie beispielsweise bespuckt oder geschubst. Die Bahn verspricht mehr Sicherheit für das Personal, zum Beispiel durch Bodycams. Die Zahl der Toten bei dem schweren Erdbeben in Kolumbien steigt weiter. Laut den Behörden gibt es inzwischen mehr als 100 Opfer. Das Beben hatte eine Stärke von 7,4. Tine Klimach berichtet.
4: Das Erdbeben ereignete sich im Westen des Landes. Nahe der Stadt Medellin lag das Epizentrum in einer Tiefe von rund 100 Kilometern, wie der Geologische Dienst mitteilte. Das Beben war aber auch in vielen anderen Städten zu spüren. Videos in den sozialen Netzwerken zeigten zerstörte Gebäude und Menschen, die vor Panik auf die Straße liefen. Auch mehrere Flughäfen waren betroffen. Viele Nachbarländer haben ihre Hilfe angeboten.
3: Gedenkstätten, in denen die Zeit des Nationalsozialismus und der SED-Diktatur aufgearbeitet werden, sollen mehr Geld erhalten. Kulturstaatsminister Weimar sprach von zusätzlichen 10 Millionen Euro. Die Begründung: in einer Zeit, in der Desinformation und Geschichtsverfälschung zunehmen, brauche es starke Erinnerungsorte. Das Geld soll auch genutzt werden, um die Gedenkstätten sowie die Beschäftigten besser zu schützen. Die Magie von Harry Potter hat Auswirkungen auf das Stromnetz in Großbritannien. Das ist jetzt durch einen Podcast bekannt geworden. Ein Kabel, das britische Stromnetz mit Irland verbindet, sollte demnach ursprünglich durch einen walisischen Strand verlaufen. Dort jedoch befindet sich die Filmgrabstätte des Hauselfen Dobby. Wie der Projektleiter erzählt hat, wurde die Trasse nach zahlreichen Anrufen besorgter Harry Potter-Fans verlegt.
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1: Und jetzt ganz frisch die aktuelle von Jennifer Lopez und David Guetta. Save Me Tonight. Save me tonight.
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3: Mit Stefan Schütz. Passagiere der Lufthansa müssen vorerst keine weiteren Streiks der Piloten fürchten. Die Gewerkschaft Vereinigung Cockpit hat ihren Mitgliedern mitgeteilt, dass man sich mit dem Unternehmen auf ein umfassendes Schlichtungsverfahren geeinigt hat. Es geht dabei um offene Tariffragen in den Flugbetrieben Lufthansa, Lufthansa Cargo, Lufthansa Cityline und Eurowings. Nur jeder zehnte in Deutschland lebende Mensch ist zwischen 15 und 24 Jahre alt. Im Vergleich der Bundesländer leben in Brandenburg, Mecklenburg-Vorpommern und Sachsen-Anhalt die wenigsten jungen Menschen. Tine Klimach berichtet.
4: Die meisten jungen Menschen gibt es in Bremen und Hamburg mit etwa 11%. Dahinter liegen Baden-Württemberg, Hessen und Berlin. Es ist insgesamt ein historisch niedriges Niveau, das seit Anfang der 2020er Jahre besteht. Ohne Eingewanderte und ihre Nachkommen wäre der Anteil junger Menschen an der Gesamtbevölkerung noch kleiner.
3: Eine Großkatze sorgt gerade in Polen für Aufregung. Das Tier sei etwa 75 Kilometer nördlich von Warschau gesichtet worden, teilte das örtliche Krisenzentrum mit. Ein Jäger hatte die Großkatze, die einem Puma ähnlich sah, nachts durch ein Fernglas gesehen, sagte ein Sprecher der Zeitung Fakt. Später fand man im Gelände Spuren, die nach Ansicht von Fährtenkennern von einem Raubtier stammen könnten. Am Universitätsklinikum Würzburg ist Kühlmittel ausgetreten. Die Feuerwehr hat daraufhin 58 Menschen aus dem betroffenen Gebäudebereich gebracht. 8 Patienten sind vorsorglich in einen anderen Klinikbereich verlegt worden. Betroffen war die onkologische Ambulanz. Das Kühlmittel ist später als nicht giftig eingestuft worden. Das Uniklinikum betont, Patienten und Beschäftigte seien zu keiner Zeit in Gefahr gewesen. Yemisi Mabri hat der deutschen Leichtathletik gleich zum EM-Auftakt in Birmingham die erste Medaille gesichert. Die Kugelstoß-Olympiasiegerin hat sich Bronze geholt. Silber gewann Florian Brem über die 5000 Meter Distanz. Und am ersten Tag der Beckenwettbewerbe bei der Schwimm-EM in Paris darf sich die deutsche Männerstaffel über Bronze freuen.
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1: Und jetzt ganz frisch die aktuelle von Olivia Rodrigo, Drop Dead.
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0: Und jetzt die aktuelle von Teddy Swims, Mr. Know-It-All. 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
1: Und jetzt ganz frisch die aktuelle von Christo Sarandi, Good Old Days.
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2: Mit Stefan Schütz. Baden-Württemberg, Bayern und Mecklenburg-Vorpommern setzen auch das Sonn- und Feiertagsverbot für Lkw aus. Grund ist das Niedrigwasser in den Flüssen, das Transportprobleme verursacht. Über weitere Maßnahmen will Verkehrsminister Bilger am Mittwoch mit den Länderkollegen sprechen. Tini Klimach.
3: Es hatten schon einige andere Bundesländer das Lkw-Fahrverbot am vergangenen Wochenende vorübergehend gelockert. Nach Einschätzung des Logistikverbands BGL wird es nicht viel bringen. Es fehlen seit Jahren 100.000 Fahrer in Deutschland. Der Rest muss auch seine Ruhezeiten einhalten. Und der Bundesverband der deutschen Binnenschifffahrt rechnet damit, dass bei weiter sinkenden Wasserständen keine durchgehende Schifffahrt mehr auf dem Rhein stattfindet.
2: An der hessisch-bayerischen Grenze bei Rodenbach im Main-Kinzig-Kreis brennt ein Waldstück auf schätzungsweise 30.000 Quadratmetern. Hubschrauber aus beiden Bundesländern sind im Löscheinsatz. Zusätzlich sind Feuerwehren aus dem Landkreis Aschaffenburg angefordert worden. Anwohner in Alzenau mussten zeitweise Fenster und Türen schließen. In der Oberpfalz bei Schneidenbach ist ein Waldbrand auf über 1.000 Quadratmetern dagegen schnell gelöscht worden. Bundesfinanzminister Klingbeil wollte von Vereinen höhere Steuern verlangen. Nach heftiger Kritik lässt er diese Pläne aber wieder fallen. Klingbeil betont, es sei ihm nie um kleine Sport- oder Musikvereine gegangen, sondern um Wirtschaftsverbände. Bei der Einkommensteuerreform hält er dagegen an seinen Plänen fest. Die versprochene Entlastung von 10 Milliarden Euro werde 2028 wie vereinbart umgesetzt. Im Westen Kolumbiens hat ein schweres Erdbeben zahlreiche Menschenleben gefordert. Nach Angaben der Polizei sind mehr als 100 Menschen gestorben. In eingestürzten Gebäuden werden noch etliche Menschen vermisst. Mehrere Flughäfen haben den Betrieb eingestellt. Die US-Erdbebenwarte spricht von einer Stärke von 7,4. Das Epizentrum lag an der Pazifikküste. Die Erschütterungen waren auch in Venezuela, Ecuador und Panama zu spüren. Der Läufer Florian Brem hat bei den Leichtathletik-Europameisterschaften in Birmingham über 5000 Meter Silber geholt. Vorher sicherte sich Yemesi Mabri Bronze im Kugelstoßen. Und am ersten Tag der Beckenwettbewerbe bei der Schwimm-EM in Paris darf sich die deutsche Männerstaffel über Bronze freuen. Die gab es nach dem Rennen über die 4x200 Meter Freistil.
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1: Und jetzt ganz frisch. Die aktuelle von The Bowser. Magnetic.

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1: Und jetzt die aktuelle von Temper City, Self-Aware.

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0: Und jetzt ganz frisch. Die aktuelle von Martin Garrix und Ed Sheeran. Repeat It.
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2: Mit Stefan Schütz. Passagiere der Lufthansa müssen vorerst keine weiteren Streiks der Piloten fürchten. Die Gewerkschaft Vereinigung Cockpit hat ihren Mitgliedern mitgeteilt, dass man sich mit dem Unternehmen auf ein umfassendes Schlichtungsverfahren geeinigt hat. Es geht dabei um offene Tariffragen in den Flugbetrieben Lufthansa, Lufthansa Cargo, Lufthansa Cityline und Eurowings. Die Verhandlungen sollen demnach zusätzlich von einer Mediation begleitet werden. Wegen eines Waldbrandes bei Rodenbach ruft der Wasserversorger im Main-Kinzig-Kreis die Bevölkerung zum Wassersparen auf. Die Reserven werden für die Brandbekämpfung gebraucht.

0: missbraucht, heißt es in einer Warnmeldung des Landkreises. Die Menschen in einigen Ortschaften sollen auf Duschen, Baden und Gießen von Gärten verzichten. Zwischen Ober- und Niederrodenbach brennt es an mehreren Stellen in einem Waldstück. Nur jeder zehnte in Deutschland lebende Mensch ist zwischen 15 und 24 Jahre alt. Im Vergleich der Bundesländer leben in Brandenburg, Mecklenburg-Vorpommern und Sachsen-Anhalt die wenigsten jungen Menschen. Tine Klimach berichtet.
1: Die meisten jungen Menschen gibt es in Bremen und Hamburg mit etwa 11%. Dahinter liegen Baden-Württemberg, Hessen und Berlin. Es ist insgesamt ein historisch niedriges Niveau, das seit Anfang der 2020er Jahre besteht. Ohne Eingewanderte und ihre Nachkommen wäre der Anteil junger Menschen an der Gesamtbevölkerung noch kleiner.
0: Die Einheit der Bundespolizei zur Drohnenabwehr wird personell aufgestockt. Laut Bundesinnenministerium wird die Zahl der Einsatzkräfte auf 300 erhöht. Zudem werden 4 neue Standorte eingerichtet, damit die Beamten schneller vor Ort sein können. Die Bundesregierung reagiert damit auf den Fund einer Sprengstoffdrohne am Flughafen Leipzig-Halle. Im Regionalverkehr der Deutschen Bahn häufen sich die Übergriffe auf Zugbegleiterinnen und Zugbegleiter. Die DB Regio hat jetzt entsprechende Zahlen vorgelegt. Demnach gab es in der ersten Jahreshälfte 990 Vorfälle. 22 Beschäftigte wurden dabei Opfer von schwerer Körperverletzung. In anderen Fällen wurden sie beispielsweise bespuckt oder geschubst. Die Bahn verspricht mehr Sicherheit für das Personal, zum Beispiel durch Bodycams.
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